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1: Im Studio Hanna Messerschmidt. Autofahrer müssen sich wohl auf noch höhere Spritpreise einstellen. Super E5 kostete an manchen Tankstellen im Schnitt 2,46 Euro, so viel wie nie zuvor. Diesel lag bei fast 2,60 Euro. Preistreiber sind vor allem die hohen Rohölpreise. Die steigen wegen der blockierten Straße von Hormuz und Problemen auf wichtigen Transportwegen. Der Tankstelleninteressensverband geht deshalb davon aus, dass Benzin und Diesel noch teurer werden. Rainer Pregler vom ADAC fordert:
2: Wir brauchen ganz eindeutig mehr Transparenz bei der Preisbildung, einen wachsamen Blick des Bundeskartellamtes. Und wenn sich dort zeigt, dass Kosten und Verkaufspreise so auseinanderlaufen, wie wir das gerade spüren, dann muss der Wettbewerb konsequenter kontrolliert werden.
1: Geringverdiener sollen wegen der hohen Spritpreise gezielt entlastet werden. Wirtschaftsministerin Reiche bringt dafür direkte Zahlungen ins Spiel. Mehr von Dirk Jostes.
3: Ein passendes Verfahren dafür liege bereits vor, sagte Reiche bei NTV. Reiche will zudem beim CO2-Preis ansetzen. Eine niedrigere Stromsteuer oder einen neuen Tankrabatt lehnt sie dagegen ab. Auch Energieexpertin Claudia Kempfert fordert gezielte Hilfen für besonders betroffene Haushalte. Vor allem Pendler und Menschen mit wenig Einkommen seien stark belastet.
1: Städte und Gemeinden sollen besser auf Krisen und Angriffe vorbereitet sein. Innenminister Dobrindt kündigte dafür einen 10-Milliarden-Euro-Pakt an. Das Geld soll vor allem in Technik und Ausbildung fließen. Klassische Bunker hält der CSU-Politiker dagegen für zu teuer. Für die Litauen-Brigade sollen erstmals Bundeswehrsoldaten verpflichtet werden. Fast 4/5 der Stellen sind bereits freiwillig besetzt. Für die restlichen Bereiche plant das Verteidigungsministerium jetzt Verpflichtungen. Die Brigade soll Ende nächsten Jahres einsatzbereit sein. Immer weniger Menschen in Deutschland leben in den eigenen vier Wänden. Laut einer Studie des Pestel-Instituts für die Augsburger Allgemeine leben 43,5% der Haushalte in einer eigenen Wohnung oder Haus, so wenig wie seit 20 Jahren nicht mehr. Hauptgründe sind die hohen Baukosten.
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4: Mit KI-Support. Viele Wolken gibt es heute, dazu bleibt es erstmal oft trocken, aber zum Abend kann es im Nordwesten Schauer geben und vereinzelt auch kräftige Gewitter mit Sturmböen. Später wird in einigen Ecken auch die Sonne rauskommen. Warm wird es mit maximal 21 bis 31 Grad. Morgen starten wir oft wolkig, später regnet es öfter mit einzelnen Gewittern, Höchstwert bis zu 26 Grad.
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1: Im Studio ist Alina Wolf. Sachsen landet mit seinem Bildungssystem im Bundesländervergleich aus bildungsökonomischer Perspektive erneut vorn. Im diesjährigen Bildungsmonitor der arbeitgebernahen Initiative Neue Soziale Marktwirtschaft, NSM, bleibt der Freistaat Spitzenreiter. Dahinter folgen wie schon im vergangenen Jahr Bayern, Hamburg und Baden-Württemberg. Am Ende des Feldes liegen NRW und Sachsen-Anhalt vor dem erneuten Schlusslicht Bremen. Die Studie hebt wie im vergangenen Jahr beim Spitzenreiter Sachsen die Ganztagsbetreuung hervor. In der Straße von Hormus ist nach Angaben der iranischen Revolutionsgarden ein Öltanker auf eine Seemine gefahren und explodiert. Der Tanker El Gaya sei auf der von Iran verminten südlichen Route durch die Meerenge unterwegs gewesen. Das Schiff sei nach der Detonation der Mine in Flammen aufgegangen. Die Marineführung der Revolutionsgarden hat die südliche Passage der Meerenge vermint, lediglich eine nördliche Route entlang der iranischen Küste für sicher erklärt und verlangt Gebühren für die Durchfahrt. In der Straße von Hormus ist nach Angaben der iranischen Revolutionsgarden ein Öltanker auf eine Seemine gefahren und explodiert. Der Tanker El Gaya sei auf der von Iran verminten südlichen Route durch die Meerenge unterwegs gewesen. Das Schiff sei nach der Detonation der Mine in Flammen aufgegangen. Die Marineführung der Revolutionsgarden hat die südliche Passage der Meerenge vermint, lediglich die nördliche Route entlang der iranischen Küste für sicher erklärt und verlangt Gebühren für die Durchfahrt. Die US-Regierung darf ihre Pläne zur Einschränkung der Aufenthaltsdauer von ausländischen Studierenden und Medienvertretern im Land bis auf Weiteres nicht umsetzen. Ein US-Gericht gab einem Antrag der Klägerseite statt. Geklagt hatte ein Zusammenschluss von Hochschulpräsidenten, Bildungsorganisationen und Gewerkschaften. Die Pläne sahen vor, dass für Studierende und Austauschstudenten ein Aufenthaltszeitraum von maximal 4 Jahren festgesetzt wird. Journalisten sollten höchstens 240 Tage am Stück bleiben dürfen. Im Rechtsstreit bei der Briefwahl in den USA hat die Regierung von Donald Trump vor dem obersten Gerichtshof eine Niederlage kassiert. Der Supreme Court lehnte es ab, die Entscheidung einer unteren Instanz auszusetzen, die die US-Regierung bislang davon abhält, ihre neuen Regeln umzusetzen. Die Trump-Regierung wollte erwirken, dass striktere Briefwahlregeln vor den Zwischenwahlen im November eingeführt werden. Die Bundesstaaten dürfen ihre Briefwahlunterlagen nun weiter nach den geltenden Standards verschicken.
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2: Am Dienstag wird es in der Nordhälfte teils kräftige Gewitter und Schauer geben, während der Süden und die Mitte zunächst bei viel Sonnenschein bleiben. Die Temperaturen liegen zwischen 6 und 31 Grad. Am Mittwoch ziehen in der Südosthälfte Schauer und Gewitter durch, während es im Nordwesten wechselhaft bleibt. Höchstwerte erreichen 18 bis 26 Grad, nachts sinken die Temperaturen auf 7 bis 11 Grad.
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1: Im Studio ist Alina Wolf. Sachsen landet mit seinem Bildungssystem im Bundesländervergleich aus bildungsökonomischer Perspektive erneut vorn. Im diesjährigen Bildungsmonitor der arbeitgebernahen Initiative Neue Soziale Marktwirtschaft, NSM, bleibt der Freistaat Spitzenreiter. Dahinter folgen wie schon im vergangenen Jahr Bayern, Hamburg und Baden-Württemberg. Am Ende des Feldes liegen NRW und Sachsen-Anhalt vor dem erneuten Schlusslicht Bremen. Die Studie hebt wie im vergangenen Jahr beim Spitzenreiter Sachsen die Ganztagsbetreuung hervor. In der Straße von Hormus ist nach Angaben der iranischen Revolutionsgarden ein Öltanker auf eine Seemine gefahren und explodiert. Der Tanker El Gaya sei auf der von Iran verminten südlichen Route durch die Meerenge unterwegs gewesen. Das Schiff sei nach der Detonation der Mine in Flammen aufgegangen. Die Marineführung der Revolutionsgarden hat die südliche Passage der Meerenge vermint, lediglich eine nördliche Route entlang der iranischen Küste für sicher erklärt und verlangt Gebühren für die Durchfahrt. In der Straße von Hormus ist nach Angaben der iranischen Revolutionsgarden ein Öltanker auf eine Seemine gefahren und explodiert. Der Tanker El Gaya sei auf der von Iran verminten südlichen Route durch die Meerenge unterwegs gewesen. Das Schiff sei nach der Detonation der Mine in Flammen aufgegangen. Die Marineführung der Revolutionsgarden hat die südliche Passage der Meerenge vermint, lediglich die nördliche Route entlang der iranischen Küste für sicher erklärt und verlangt Gebühren für die Durchfahrt. Die US-Regierung darf ihre Pläne zur Einschränkung der Aufenthaltsdauer von ausländischen Studierenden und Medienvertretern im Land bis auf Weiteres nicht umsetzen. Ein US-Gericht gab einem Antrag der Klägerseite statt. Geklagt hatte ein Zusammenschluss von Hochschulpräsidenten, Bildungsorganisationen und Gewerkschaften. Die Pläne sahen vor, dass für Studierende und Austauschstudenten ein Aufenthaltszeitraum von maximal 4 Jahren festgesetzt wird. Journalisten sollten höchstens 240 Tage am Stück bleiben dürfen. Im Rechtsstreit bei der Briefwahl in den USA hat die Regierung von Donald Trump vor dem obersten Gerichtshof eine Niederlage kassiert. Der Supreme Court lehnte es ab, die Entscheidung einer unteren Instanz auszusetzen, die die US-Regierung bislang davon abhält, ihre neuen Regeln umzusetzen. Die Trump-Regierung wollte erwirken, dass striktere Briefwahlregeln vor den Zwischenwahlen im November eingeführt werden. Die Bundesstaaten dürfen ihre Briefwahlunterlagen nun weiter nach den geltenden Standards verschicken.
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2: Am Dienstag wird es in der Nordhälfte teils kräftige Gewitter und Schauer geben, während der Süden und die Mitte zunächst bei viel Sonnenschein bleiben. Die Temperaturen liegen zwischen 6 und 31 Grad. Am Mittwoch ziehen in der Südosthälfte Schauer und Gewitter durch, während es im Nordwesten wechselhaft bleibt. Höchstwerte erreichen 18 bis 26 Grad. Nachts sinken die Temperaturen auf 7 bis 11 Grad.
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1: Im Studio ist Alina Wolf. Sachsen landet mit seinem Bildungssystem im Bundesländervergleich aus bildungsökonomischer Perspektive erneut vorn. Im diesjährigen Bildungsmonitor der arbeitgebernahen Initiative Neue Soziale Marktwirtschaft, NSM, bleibt der Freistaat Spitzenreiter. Dahinter folgen wie schon im vergangenen Jahr Bayern, Hamburg und Baden-Württemberg. Am Ende des Feldes liegen NRW und Sachsen-Anhalt vor dem erneuten Schlusslicht Bremen. Die Studie hebt wie im vergangenen Jahr beim Spitzenreiter Sachsen die Ganztagsbetreuung hervor. In der Straße von Hormus ist nach Angaben der iranischen Revolutionsgarden ein Öltanker auf eine Seemine gefahren und explodiert. Der Tanker El Gaya sei auf der von Iran vermieteten südlichen Route durch die Meerenge unterwegs gewesen. Das Schiff sei nach der Detonation der Mine in Flammen aufgegangen. Die Marineführung der Revolutionsgarden hat die südliche Passage der Meerenge vermint, lediglich eine nördliche Route entlang der iranischen Küste für sicher erklärt und verlangt Gebühren für die Durchfahrt. In der Straße von Hormus ist nach Angaben der iranischen Revolutionsgarden ein Öltanker auf eine Seemine gefahren und explodiert. Der Tanker El Gaya sei auf der von Iran vermieteten südlichen Route durch die Meerenge unterwegs gewesen. Das Schiff sei nach der Detonation der Mine in Flammen aufgegangen. Die Marineführung der Revolutionsgarden hat die südliche Passage der Meerenge vermint, lediglich die nördliche Route entlang der iranischen Küste für sicher erklärt und verlangt Gebühren für die Durchfahrt. Die US-Regierung darf ihre Pläne zur Einschränkung der Aufenthaltsdauer von ausländischen Studierenden und Medienvertretern im Land bis auf Weiteres nicht umsetzen. Ein US-Gericht gab einem Antrag der Klägerseite statt. Geklagt hatte ein Zusammenschluss von Hochschulpräsidenten, Bildungsorganisationen und Gewerkschaften. Die Pläne sahen vor, dass für Studierende und Austauschstudenten ein Aufenthaltszeitraum von maximal 4 Jahren festgesetzt wird. Journalisten sollten höchstens 240 Tage am Stück bleiben dürfen. Im Rechtsstreit bei der Briefwahl in den USA hat die Regierung von Donald Trump vor dem obersten Gerichtshof eine Niederlage kassiert. Der Supreme Court lehnte es ab, die Entscheidung einer unteren Instanz auszusetzen, die die US-Regierung bislang davon abhält, ihre neuen Regeln umzusetzen. Die Trump-Regierung wollte erwirken, dass striktere Briefwahlregeln vor den Zwischenwahlen im November eingeführt werden. Die Bundesstaaten dürfen ihre Briefwahlunterlagen nun weiter nach den geltenden Standards verschicken.
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2: Am Dienstag wird es in der Nordhälfte teils kräftige Gewitter und Schauer geben, während der Süden und die Mitte zunächst bei viel Sonnenschein bleiben. Die Temperaturen liegen zwischen 6 und 31 Grad. Am Mittwoch ziehen in der Südosthälfte Schauer und Gewitter durch, während es im Nordwesten wechselhaft bleibt. Höchstwerte erreichen 18 bis 26 Grad, nachts sinken die Temperaturen auf 7 bis 11 Grad.
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1: Im Studio ist Alina Wolf. Sachsen landet mit seinem Bildungssystem im Bundesländervergleich aus bildungsökonomischer Perspektive erneut vorn. Im diesjährigen Bildungsmonitor der arbeitgebernahen Initiative Neue Soziale Marktwirtschaft, NSM, bleibt der Freistaat Spitzenreiter. Dahinter folgen wie schon im vergangenen Jahr Bayern, Hamburg und Baden-Württemberg. Am Ende des Feldes liegen NRW und Sachsen-Anhalt vor dem erneuten Schlusslicht Bremen. Die Studie hebt wie im vergangenen Jahr beim Spitzenreiter Sachsen die Ganztagsbetreuung hervor. In der Straße von Hormus ist nach Angaben der iranischen Revolutionsgarden ein Öltanker auf eine Seemine gefahren und explodiert. Der Tanker El Gaya sei auf der von Iran verminten südlichen Route durch die Meerenge unterwegs gewesen. Das Schiff sei nach der Detonation der Mine in Flammen aufgegangen. Die Marineführung der Revolutionsgarden hat die südliche Passage der Meerenge vermint, lediglich eine nördliche Route entlang der iranischen Küste für sicher erklärt und verlangt Gebühren für die Durchfahrt. In der Straße von Hormus ist nach Angaben der iranischen Revolutionsgarden ein Öltanker auf eine Seemine gefahren und explodiert. Der Tanker El Gaya sei auf der von Iran verminten südlichen Route durch die Meerenge unterwegs gewesen. Das Schiff sei nach der Detonation der Mine in Flammen aufgegangen. Die Marineführung der Revolutionsgarden hat die südliche Passage der Meerenge vermint, lediglich die nördliche Route entlang der iranischen Küste für sicher erklärt und verlangt Gebühren für die Durchfahrt. Die US-Regierung darf ihre Pläne zur Einschränkung der Aufenthaltsdauer von ausländischen Studierenden und Medienvertretern im Land bis auf Weiteres nicht umsetzen. Ein US-Gericht gab einem Antrag der Klägerseite statt. Geklagt hatte ein Zusammenschluss von Hochschulpräsidenten, Bildungsorganisationen und Gewerkschaften. Die Pläne sahen vor, dass für Studierende und Austauschstudenten ein Aufenthaltszeitraum von maximal 4 Jahren festgesetzt wird. Journalisten sollten höchstens 240 Tage am Stück bleiben dürfen. Im Rechtsstreit bei der Briefwahl in den USA hat die Regierung von Donald Trump vor dem obersten Gerichtshof eine Niederlage kassiert. Der Supreme Court lehnte es ab, die Entscheidung einer unteren Instanz auszusetzen, die die US-Regierung bislang davon abhält, ihre neuen Regeln umzusetzen. Die Trump-Regierung wollte erwirken, dass striktere Briefwahlregeln vor den Zwischenwahlen im November eingeführt werden. Die Bundesstaaten dürfen ihre Briefwahlunterlagen nun weiter nach den geltenden Standards verschicken.
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2: Am Dienstag wird es in der Nordhälfte teils kräftige Gewitter und Schauer geben, während der Süden und die Mitte zunächst bei viel Sonnenschein bleiben. Die Temperaturen liegen zwischen 6 und 31 Grad. Am Mittwoch ziehen in der Südosthälfte Schauer und Gewitter durch, während es im Nordwesten wechselhaft bleibt. Höchstwerte erreichen 18 bis 26 Grad, nachts sinken die Temperaturen auf 7 bis 11 Grad.
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1: Im Studio ist Alina Wolf. Sachsen landet mit seinem Bildungssystem im Bundesländervergleich aus bildungsökonomischer Perspektive erneut vorn. Im diesjährigen Bildungsmonitor der arbeitgebernahen Initiative Neue Soziale Marktwirtschaft, NSM, bleibt der Freistaat Spitzenreiter. Dahinter folgen wie schon im vergangenen Jahr Bayern, Hamburg und Baden-Württemberg. Am Ende des Feldes liegen NRW und Sachsen-Anhalt vor dem erneuten Schlusslicht Bremen. Die Studie hebt wie im vergangenen Jahr beim Spitzenreiter Sachsen die Ganztagsbetreuung hervor. In der Straße von Hormus ist nach Angaben der iranischen Revolutionsgarden ein Öltanker auf eine Seemine gefahren und explodiert. Der Tanker El Gaya sei auf der von Iran verminten südlichen Route durch die Meerenge unterwegs gewesen. Das Schiff sei nach der Detonation der Mine in Flammen aufgegangen. Die Marineführung der Revolutionsgarden hat die südliche Passage der Meerenge vermint, lediglich eine nördliche Route entlang der iranischen Küste für sicher erklärt und verlangt Gebühren für die Durchfahrt. In der Straße von Hormus ist nach Angaben der iranischen Revolutionsgarden ein Öltanker auf eine Seemine gefahren und explodiert. Der Tanker El Gaya sei auf der von Iran verminten südlichen Route durch die Meerenge unterwegs gewesen. Das Schiff sei nach der Detonation der Mine in Flammen aufgegangen. Die Marineführung der Revolutionsgarden hat die südliche Passage der Meerenge vermint, lediglich die nördliche Route entlang der iranischen Küste für sicher erklärt und verlangt Gebühren für die Durchfahrt. Die US-Regierung darf ihre Pläne zur Einschränkung der Aufenthaltsdauer von ausländischen Studierenden und Medienvertretern im Land bis auf Weiteres nicht umsetzen. Ein US-Gericht gab einem Antrag der Klägerseite statt. Geklagt hatte ein Zusammenschluss von Hochschulpräsidenten, Bildungsorganisationen und Gewerkschaften. Die Pläne sahen vor, dass für Studierende und Austauschstudenten ein Aufenthaltszeitraum von maximal 4 Jahren festgesetzt wird. Journalisten sollten höchstens 240 Tage am Stück bleiben dürfen. Im Rechtsstreit bei der Briefwahl in den USA hat die Regierung von Donald Trump vor dem obersten Gerichtshof eine Niederlage kassiert. Der Supreme Court lehnte es ab, die Entscheidung einer unteren Instanz auszusetzen, die die US-Regierung bislang davon abhält, ihre neuen Regeln umzusetzen. Die Trump-Regierung wollte erwirken, dass striktere Briefwahlregeln vor den Zwischenwahlen im November eingeführt werden. Die Bundesstaaten dürfen ihre Briefwahlunterlagen nun weiter nach den geltenden Standards verschicken.
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2: Am Dienstag wird es in der Nordhälfte teils kräftige Gewitter und Schauer geben, während der Süden und die Mitte zunächst bei viel Sonnenschein bleiben. Die Temperaturen liegen zwischen 6 und 31 Grad. Am Mittwoch ziehen in der Südosthälfte Schauer und Gewitter durch, während es im Nordwesten wechselhaft bleibt. Höchstwerte erreichen 18 bis 26 Grad, nachts sinken die Temperaturen auf 7 bis 11 Grad.
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1: Im Studio ist Alina Wolf. Sachsen landet mit seinem Bildungssystem im Bundesländervergleich aus bildungsökonomischer Perspektive erneut vorn. Im diesjährigen Bildungsmonitor der arbeitgebernahen Initiative Neue Soziale Marktwirtschaft, NSM, bleibt der Freistaat Spitzenreiter. Dahinter folgen wie schon im vergangenen Jahr Bayern, Hamburg und Baden-Württemberg. Am Ende des Feldes liegen NRW und Sachsen-Anhalt vor dem erneuten Schlusslicht Bremen. Die Studie hebt wie im vergangenen Jahr beim Spitzenreiter Sachsen die Ganztagsbetreuung hervor. In der Straße von Hormus ist nach Angaben der iranischen Revolutionsgarden ein Öltanker auf eine Seemine gefahren und explodiert. Der Tanker El Gaya sei auf der von Iran verminten südlichen Route durch die Meerenge unterwegs gewesen. Das Schiff sei nach der Detonation der Mine in Flammen aufgegangen. Die Marineführung der Revolutionsgarden hat die südliche Passage der Meerenge vermint, lediglich eine nördliche Route entlang der iranischen Küste für sicher erklärt und verlangt Gebühren für die Durchfahrt. In der Straße von Hormus ist nach Angaben der iranischen Revolutionsgarden ein Öltanker auf eine Seemine gefahren und explodiert. Der Tanker El Gaya sei auf der von Iran verminten südlichen Route durch die Meerenge unterwegs gewesen. Das Schiff sei nach der Detonation der Mine in Flammen aufgegangen. Die Marineführung der Revolutionsgarden hat die südliche Passage der Meerenge vermint, lediglich die nördliche Route entlang der iranischen Küste für sicher erklärt und verlangt Gebühren für die Durchfahrt. Die US-Regierung darf ihre Pläne zur Einschränkung der Aufenthaltsdauer von ausländischen Studierenden und Medienvertretern im Land bis auf Weiteres nicht umsetzen. Ein US-Gericht gab einem Antrag der Klägerseite statt. Geklagt hatte ein Zusammenschluss von Hochschulpräsidenten, Bildungsorganisationen und Gewerkschaften. Die Pläne sahen vor, dass für Studierende und Austauschstudenten ein Aufenthaltszeitraum von maximal 4 Jahren festgesetzt wird. Journalisten sollten höchstens 240 Tage am Stück bleiben dürfen. Im Rechtsstreit bei der Briefwahl in den USA hat die Regierung von Donald Trump vor dem obersten Gerichtshof eine Niederlage kassiert. Der Supreme Court lehnte es ab, die Entscheidung einer unteren Instanz auszusetzen, die die US-Regierung bislang davon abhält, ihre neuen Regeln umzusetzen. Die Trump-Regierung wollte erwirken, dass striktere Briefwahlregeln vor den Zwischenwahlen im November eingeführt werden. Die Bundesstaaten dürfen ihre Briefwahlunterlagen nun weiter nach den geltenden Standards verschicken.
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2: Am Dienstag wird es in der Nordhälfte teils kräftige Gewitter und Schauer geben, während der Süden und die Mitte zunächst bei viel Sonnenschein bleiben. Die Temperaturen liegen zwischen 6 und 31 Grad. Am Mittwoch ziehen in der Südosthälfte Schauer und Gewitter durch, während es im Nordwesten wechselhaft bleibt. Höchstwerte erreichen 18 bis 26 Grad, nachts sinken die Temperaturen auf 7 bis 11 Grad.
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1: Im Studio ist Alina Wolf. Sachsen landet mit seinem Bildungssystem im Bundesländervergleich aus bildungsökonomischer Perspektive erneut vorn. Im diesjährigen Bildungsmonitor der arbeitgebernahen Initiative Neue Soziale Marktwirtschaft, NSM, bleibt der Freistaat Spitzenreiter. Dahinter folgen wie schon im vergangenen Jahr Bayern, Hamburg und Baden-Württemberg. Am Ende des Feldes liegen NRW und Sachsen-Anhalt vor dem erneuten Schlusslicht Bremen. Die Studie hebt wie im vergangenen Jahr beim Spitzenreiter Sachsen die Ganztagsbetreuung hervor. In der Straße von Hormus ist nach Angaben der iranischen Revolutionsgarden ein Öltanker auf eine Seemine gefahren und explodiert. Der Tanker El Gaya sei auf der von Iran verminten südlichen Route durch die Meerenge unterwegs gewesen. Das Schiff sei nach der Detonation der Mine in Flammen aufgegangen. Die Marineführung der Revolutionsgarden hat die südliche Passage der Meerenge vermint, lediglich eine nördliche Route entlang der iranischen Küste für sicher erklärt und verlangt Gebühren für die Durchfahrt. In der Straße von Hormus ist nach Angaben der iranischen Revolutionsgarden ein Öltanker auf eine Seemine gefahren und explodiert. Der Tanker El Gaya sei auf der von Iran verminten südlichen Route durch die Meerenge unterwegs gewesen. Das Schiff sei nach der Detonation der Mine in Flammen aufgegangen. Die Marineführung der Revolutionsgarden hat die südliche Passage der Meerenge vermint, lediglich die nördliche Route entlang der iranischen Küste für sicher erklärt und verlangt Gebühren für die Durchfahrt. Die US-Regierung darf ihre Pläne zur Einschränkung der Aufenthaltsdauer von ausländischen Studierenden und Medienvertretern im Land bis auf Weiteres nicht umsetzen. Ein US-Gericht gab einem Antrag der Klägerseite statt. Geklagt hatte ein Zusammenschluss von Hochschulpräsidenten, Bildungsorganisationen und Gewerkschaften. Die Pläne sahen vor, dass für Studierende und Austauschstudenten ein Aufenthaltszeitraum von maximal 4 Jahren festgesetzt wird. Journalisten sollten höchstens 240 Tage am Stück bleiben dürfen. Im Rechtsstreit bei der Briefwahl in den USA hat die Regierung von Donald Trump vor dem obersten Gerichtshof eine Niederlage kassiert. Der Supreme Court lehnte es ab, die Entscheidung einer unteren Instanz auszusetzen, die die US-Regierung bislang davon abhält, ihre neuen Regeln umzusetzen. Die Trump-Regierung wollte erwirken, dass striktere Briefwahlregeln vor den Zwischenwahlen im November eingeführt werden. Die Bundesstaaten dürfen ihre Briefwahlunterlagen nun weiter nach den geltenden Standards verschicken.
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2: Am Dienstag wird es in der Nordhälfte teils kräftige Gewitter und Schauer geben, während der Süden und die Mitte zunächst bei viel Sonnenschein bleiben. Die Temperaturen liegen zwischen 6 und 31 Grad. Am Mittwoch ziehen in der Südosthälfte Schauer und Gewitter durch, während es im Nordwesten wechselhaft bleibt. Höchstwerte erreichen 18 bis 26 Grad, nachts sinken die Temperaturen auf 7 bis 11 Grad.
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1: Im Studio Holger Dilk. Schönen guten Tag. Die organisierte Kriminalität ist in Deutschland weiter auf dem Vormarsch. Das geht aus einem aktuellen BKA-Bericht hervor. Bei fast 700 Ermittlungsverfahren wurden knapp 8000 Tatverdächtige erwischt. Der höchste Wert seit 5 Jahren. Dabei verdienen die Kriminellen ihr Geld hauptsächlich mit Drogen. Laut Innenminister Dobrindt geht es nicht nur darum, die Täter zu fassen, sondern auch die Netzwerke zu zerschlagen.
2: Nicht nur Strafverfolgungen durchführen, sondern Strukturen erkennen, ausheben und zerstören. Nicht nur die Drogen bekämpfen, sondern vor allem auch das Vermögen dabei abschöpfen.
1: Ticketkontrollen könnten an großen Bahnhöfen künftig schon vor dem Bahnsteig kommen und nicht erst im Zug. Bundesverkehrsminister Bilger hält das im Fernverkehr grundsätzlich für sinnvoll. In anderen Ländern kommt man teils nur mit Ticket ans Gleis. Einfach übertragen lasse sich das aber nicht, sagte der CDU-Politiker den Funke-Zeitungen. Viele Bahnhöfe seien dafür nicht ausgelegt. Bilger will solche Kontrollen deshalb zunächst praktisch testen. Einigermaßen angespannt wird wohl Kanzler Merz die letzten Umfragen vor dem Wahlsonntag lesen. In Berlin kämpft seine CDU mit der Linkspartei um die Spitzenposition. In Mecklenburg-Vorpommern dagegen liegt sie nur knapp über der 5%-Hürde. Je nachdem, wie es ausgeht, könnte die Kanzlerdebatte wieder voll entbrennen. Die Gefahren von künstlicher Intelligenz werden gerade weltweit diskutiert. Deshalb beschäftigt sich kommende Woche der UN-Sicherheitsrat damit. Wegen der Risiken wollen Anthropic und OpenAI deshalb die Entwicklung bremsen. Im Sommer hatte ein KI-Programm selbstständig Hackerangriffe durchgeführt. Nächster Rückschlag für Torhüter Oliver Baumann, was seine Fußballnationalmannschaftskarriere angeht. Laut Kicker wird der 36-Jährige nicht von Bundestrainer Jürgen Klopp für die kommenden Nations League-Spiele nominiert. Bereits bei der WM war Baumann zur Nummer 2 im Tor degradiert worden.
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3: Mit KI-Support. Sonnig ist es heute Mittag in vielen Ecken, nur mancherorts hängen auch einige Wolken am Himmel. Später wird es im Nordwesten ungemütlicher mit Schauern und vereinzelt kräftigen Gewittern. Da kann es dann auch windig werden und stürmisch auffrischen. Sonst bleibt's oft freundlich und warm mit 23 bis 31 Grad. Morgen mehr Wolken und immer wieder Regen mit einzelnen Gewittern, maximal 18 bis 24 Grad.
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1: Im Studio Holger Dilk. Schönen guten Tag. Die organisierte Kriminalität ist in Deutschland weiter auf dem Vormarsch. Das geht aus einem aktuellen BKA-Bericht hervor. Bei fast 700 Ermittlungsverfahren wurden knapp 8000 Tatverdächtige erwischt. Der höchste Wert seit 5 Jahren. Dabei verdienen die Kriminellen ihr Geld hauptsächlich mit Drogen. Laut Innenminister Dobrindt geht es nicht nur darum, die Täter zu fassen, sondern auch die Netzwerke zu zerschlagen.
2: Nicht nur Strafverfolgungen durchführen, sondern Strukturen erkennen, ausheben und zerstören. Nicht nur die Drogen bekämpfen, sondern vor allem auch das Vermögen dabei abschöpfen.
1: Ticketkontrollen könnten an großen Bahnhöfen künftig schon vor dem Bahnsteig kommen und nicht erst im Zug. Bundesverkehrsminister Bilger hält das im Fernverkehr grundsätzlich für sinnvoll. In anderen Ländern kommt man teils nur mit Ticket ans Gleis. Einfach übertragen lasse sich das aber nicht, sagte der CDU-Politiker den Funke-Zeitungen. Viele Bahnhöfe seien dafür nicht ausgelegt. Bilger will solche Kontrollen deshalb zunächst praktisch testen. Einigermaßen angespannt wird wohl Kanzler Merz die letzten Umfragen vor dem Wahlsonntag lesen. In Berlin kämpft seine CDU mit der Linkspartei um die Spitzenposition. In Mecklenburg-Vorpommern dagegen liegt sie nur knapp über der 5%-Hürde. Je nachdem, wie es ausgeht, könnte die Kanzlerdebatte wieder voll entbrennen. Die Gefahren von künstlicher Intelligenz werden gerade weltweit diskutiert. Deshalb beschäftigt sich kommende Woche der UN-Sicherheitsrat damit. Wegen der Risiken wollen Anthropic und OpenAI deshalb die Entwicklung bremsen. Im Sommer hatte ein KI-Programm selbstständig Hackerangriffe durchgeführt. Nächster Rückschlag für Torhüter Oliver Baumann, was seine Fußballnationalmannschaftskarriere angeht. Laut Kicker wird der 36-Jährige nicht von Bundestrainer Jürgen Klopp für die kommenden Nations League-Spiele nominiert. Bereits bei der WM war Baumann zur Nummer 2 im Tor degradiert worden.
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3: Mit KI-Support. Sonnig ist es heute Mittag in vielen Ecken, nur mancherorts hängen auch einige Wolken am Himmel. Später wird es im Nordwesten ungemütlicher mit Schauern und vereinzelt kräftigen Gewittern. Da kann es dann auch windig werden und stürmisch auffrischen. Sonst bleibt's oft freundlich und warm mit 23 bis 31 Grad. Morgen mehr Wolken und immer wieder Regen mit einzelnen Gewittern, maximal 18 bis 24 Grad.
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1: Im Studio Holger Dilk. Schönen guten Tag. Die organisierte Kriminalität ist in Deutschland weiter auf dem Vormarsch. Das geht aus einem aktuellen BKA-Bericht hervor. Bei fast 700 Ermittlungsverfahren wurden knapp 8000 Tatverdächtige erwischt, der höchste Wert seit 5 Jahren. Dabei verdienen die Kriminellen ihr Geld hauptsächlich mit Drogen. Laut Innenminister Dobrindt geht es nicht nur darum, die Täter zu fassen, sondern auch die Netzwerke zu zerschlagen.
2: Nicht nur Strafverfolgungen durchführen, sondern Strukturen erkennen, ausheben und zerstören. Nicht nur die Drogen bekämpfen, sondern vor allem auch das Vermögen dabei abschöpfen.
1: Ticketkontrollen könnten an großen Bahnhöfen künftig schon vor dem Bahnsteig kommen und nicht erst im Zug. Bundesverkehrsminister Bilger hält das im Fernverkehr grundsätzlich für sinnvoll. In anderen Ländern kommt man teils nur mit Ticket ans Gleis. Einfach übertragen lasse sich das aber nicht, sagte der CDU-Politiker den Funke-Zeitungen. Viele Bahnhöfe seien dafür nicht ausgelegt. Bilger will solche Kontrollen deshalb zunächst praktisch testen. Einigermaßen angespannt wird wohl Kanzler Merz die letzten Umfragen vor dem Wahlsonntag lesen. In Berlin kämpft seine CDU mit der Linkspartei um die Spitzenposition. In Mecklenburg-Vorpommern dagegen liegt sie nur knapp über der 5%-Hürde. Je nachdem, wie es ausgeht, könnte die Kanzlerdebatte wieder voll entbrennen. Die Gefahren von künstlicher Intelligenz werden gerade weltweit diskutiert. Deshalb beschäftigt sich kommende Woche der UN-Sicherheitsrat damit. Wegen der Risiken wollen Anthropic und OpenAI deshalb die Entwicklung bremsen. Im Sommer hatte ein KI-Programm selbstständig Hackerangriffe durchgeführt. Nächster Rückschlag für Torhüter Oliver Baumann, was seine Fußballnationalmannschaftskarriere angeht. Laut Kicker wird der 36-Jährige nicht von Bundestrainer Jürgen Klopp für die kommenden Nations League-Spiele nominiert. Bereits bei der WM war Baumann zur Nummer 2 im Tor degradiert worden.
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3: Mit KI-Support. Sonnig ist es heute Mittag in vielen Ecken, nur mancherorts hängen auch einige Wolken am Himmel. Später wird es im Nordwesten ungemütlicher mit Schauern und vereinzelt kräftigen Gewittern. Da kann es dann auch windig werden und stürmisch auffrischen. Sonst bleibt's oft freundlich und warm mit 23 bis 31 Grad. Morgen mehr Wolken und immer wieder Regen mit einzelnen Gewittern, maximal 18 bis 24 Grad.
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0: Und damit hallo und herzlich willkommen zu eurem Top 20 Countdown mit Ted und Felix. Letzterer bin ich und Ted kommt gleich. In den nächsten zwei Stunden werfen wir wieder einen Blick auf die Verkaufscharts verschiedener deutscher Internetportale. Wir hören Neuzugänge in der ersten und die Top 20 in der zweiten Stunde. Und außerdem hören wir wie immer auch aktuelle Hits aus den Charts aus England und aus Amerika. Und wer ist heute so alles dabei? Das verrät uns Ted.
1: Hallo, heute hören wir unter anderem neue Titel von Pamela, Kamrat und One Republic. Aktuelle Hits von Ariana Grande, Nico Santos und Tame Impala. Und natürlich unsere Nummer 1.
0: Tja, aber bevor es so richtig losgeht, noch ein Blick zurück auf die drei bestplatzierten Titel der deutschen Downloadcharts aus der vergangenen Woche.
2: Number 3.
0: Und da ist diese vierwöchige Nummer 1 gefallen von der 2 auf die Nummer 3, Shakira und The Burna Boy und Die Die.
2: Number 2.
0: Und die seht ihr wieder ein bisschen langsam gestiegen, und zwar von der 3 auf die Nummer 2, Kimo Sounds und Rise Slow.
2: Number
0: 1. Und zum 8. Mal war dies hier die Nummer 1 in den deutschen Downloadcharts vor genau 7 Tagen. Hügel, Email, Angel und Alternate und erhält Movin' to the Sun.
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0: Der erste neue Hit diese Woche in den deutschen Downloadcharts steigt ein auf der Nummer 66. Das war K-Fly. Du bist unglaublich.
1: K-Fly ist 38 Jahre alt, er stammt aus Bergisch Gladbach und heißt eigentlich Kevin Sieger. Ab Mitte der 2000er Jahre veröffentlichte er Musik im Internet und wurde dadurch bekannt. 2010 erschien dann sein Debütalbum Wer, wenn nicht wir, gemeinsam mit seinem Bruder Lowkey. 2019 hatte er dann seinen ersten Hit, Wenn du da bist, gemeinsam mit MCN. Du bist unglaublich ist seine vierte Single in diesem Jahr. K-Fly, du bist unglaublich.

Neue Musik aus der Single-Parade aus England, zum Beispiel eingestiegen auf der Nummer 100. Das waren Fountains DC. DC steht für Dublin City. Der Hit heißt Roman Holiday. Und diese steigt von der 95 auf die 74. Ketama und der Hit Comes and Goes.

0: Neue Musik auf der Nummer 61 diese Woche in den deutschen Download-Charts. Das war James Blunt mit dem Hit Weight of It All.
1: Weight of It All ist die zweite Single-Auskopplung aus dem angekündigten 8. Studioalbum Airplay Mode von James Blunt, das im November erscheinen soll. Mit dem Album hat er auch eine Tournee angekündigt. 2027 soll sie beginnen und ihn auch nach Deutschland führen. James Blunt, Weight of It All.
0: Tja, dies Jahr ein großer Aufsteiger aus der Single-Parade aus England. Diese Woche gestiegen von der 82 auf die 72. Hier ist Gracie Abrams und Hit the Wall.

0: Das Jahrhundertsgang in den deutschen Download-Charts und zwar eingestiegen auf der 43. Das waren One Republic und der Hit Pay That Toll.
1: Pay That Toll ist die 5. Single-Auskopplung aus dem angekündigten 7. Studioalbum von One Republic. Die Band erzählt im Song von einer Zeit, in der alles immer noch höher, schneller, weiter ist und von dem Druck mithalten zu müssen. Der Song beschreibt, wie sie sich immer mehr pushen, aber gleichzeitig wissen, dass irgendwann die Rechnung dafür kommt. One Republic, Pay That Toll.
0: Und dies hier wieder ein Aufsteiger aus den Charts aus England, gestiegen von der 77 auf die 69. Josh Baker und Poppy Bascom und My Plan.

ausgegebenem Anlass ein Neuzugang auf der Nummer 68 in der Singleparade in England. Das war Noah Kahan und der Hit End of August. Und dieser steigt von der 84 auf die 67 in den Singlecharts in England. Hier ist Jamie Miller und hier ist der Hit, der heißt Baby Doll.

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1: Ein neuer Hit auf der 39 diese Woche in den deutschen Download-Charts werden Pamela und den Hit Better Than Before.
2: Pamela ist ein Duo aus Australien. Die Mitglieder heißen Sarah Allen und Josh Campen. Als ihr musikalisches Vorbild nennen sie Pink Floyd. In diesem Jahr erschien mit Chain Reaction ihre Debütsingle. Obwohl der neue Song Better Than Before ursprünglich während einer Trennung konzipiert wurde, ist die Botschaft des Songs eine von Hoffnung und Aufregung, nicht von Traurigkeit. Pamela, Better Than Before.
1: Und dies ist neu auf der 58 in den Charts in England. Hier ist Alex Warren und hier ist der Hit, der heißt Emerald Eyes.

0: Ray Dalton ist neu diese Woche in den deutschen Download-Charts auf der Nummer 28 mit dem neuesten Hit Go That High.
1: Go That High ist die zweite Single-Auskopplung aus dem angekündigten zweiten Studioalbum des amerikanischen Sängers Ray Dalton. Er sagt, Go That High handelt von den Momenten, die uns den Alltag vergessen lassen, von Freiheit, Euphorie und dem Gefühl, ganz im Augenblick zu leben. Ray Dalton, Go That High.
0: Nach 23 Wochen Rain Me In auf der Nummer 1 in den Singlecharts in England haben wir diese Woche eine neue Nummer 1. Die hören wir später. Dies hier ist neu auf der 52 in England. Hier ist Olivia Rodrigo und hier ist der Hit, der heißt Serena Joy.

Ein Neuzugang auf der 49 in den Singlecharts in England. Das war nochmal Alex Warren, diesmal mit Cry Wolf. Wie gesagt, die neue Nummer 1 aus England, die hören wir später. Ich glaube, jeder kann sich schon denken, was das ist. Neu auf der 93 in Amerika, Hudson Westbrook und Painted You Pretty.

0: Der neue State von Kamrad steigt ein auf der Nummer 25 dieser Woche in den deutschen Downloadcharts. Und er heißt Love Sober.
1: Love Sober ist die zweite Single-Veröffentlichung von Tim Kamrad in diesem Jahr. Über seinen neuen Titel sagt er, Love Sober beschreibt das Gegenteil von Drunk in Love. Es ist die Phase, in der man wieder klar sieht und sogar erkennt, dass die Person oder die Beziehung doch nicht gut für einen war. Ein Perspektivwechsel, der zwar schmerzt, aber letztendlich Vertrauen schenkt. Kamrad, Love Sober.
0: Ja, und bevor wir jetzt gleich zu den 20 größten Download-Hits der Woche kommen, noch rasch die Nummer 1 aus Amerika. Diese Woche dies Werk zum 20. Mal dort. Ein Rekord und Sensation. Die neue Nummer 1 in England. Gestiegen von Nummer 3 auf die 1, seit 35 Wochen platziert. Hier ist Ella Langley und Choosin Texas.

Wir haben diese Woche sensationelle 8 Neuzugänge unter den ersten 20 in den deutschen Download-Charts. Aber die 20 gehört nicht dazu. Gefallen von der 15, das war DJ Lemon, Diggity Diggity. Und auf der 19, gestiegen von der 60, hier Somround, My Body Isn't Ready.

Wir haben diese Woche einige riesige Aufsteiger in den deutschen Downloadcharts, zum Beispiel gestiegen von der 92 auf die 18, das von Flo und Liquid. Und hier ist die 17, wieder gestiegen von der 69, Tame Impala und Jenny und ein Lied über Dracula.

Sie fällt von 8 auf die 16 diese Woche in den deutschen Downloadcharts. Das war Olivia Rodrigo und Drop Dead. Und diese Woche auf der 15. Gestiegen von der 64. Hier sind Jennifer Lopez und David Guetta und der Hit Save Me Too.

Letzte Woche neu auf der Nummer 50 in den deutschen Download-Charts, jetzt gestiegen auf die Nummer 14. Das war Christes Arandi und Good Old Days. Auf der 11 von der 6 gefallen Harry Styles und American Girls. Dann gleich die 11 von der 18 gestiegen Martin Garrix und Ed Sheeran und Repeated. Und die 13 von der 89 Gentlemen und Michael Patrick Kelly und Wildfire.

Das war definitiv der Aufsteiger der Woche in den deutschen Download-Charts, gestiegen von der 93 auf die Nummer 8. Ariana Grande und Hate That I Made You Love Me. Und hier auf der 7 von der 9 Temper City und Self-Aware.

Babys in Bewegung diese Woche unter den ersten 10 in den deutschen Download-Charts. Wir hatten gerade eine 6-wöchige Nummer 1. Die fällt von der 4 auf die Nummer 6. Bebe Rexha und Faithless und New Religion. Und dies diese Woche wieder auf der 5. Hier ist Teddy Swims und er ist Mr. Know-It-All.

Vier Wochen auf der Nummer 1 zu den deutschen Downloadcharts und jetzt gefallen von der 3 auf die Nummer 4. Das waren Shakira und der Burna Boy und Die Die. Und wir haben eine neue Nummer 1. Nach 8 Wochen auf der 1, gefallen von der 1 auf die Nummer 3. Hier sind Ugel, Imaili Angel und Alternati und Movin' to the Sun.

0: Er steigt von der 51 auf die Nummer 2 diese Woche in den deutschen Download-Charts. Das war Nico Santos und Why Don't You Stay. Und unsere neue Nummer 1?
1: Unsere neue Nummer 1 ist die 13. neue Nummer 1 bei uns in diesem Jahr. Es ist der 55. Hit und die zweite Nummer 1 für Taylor Swift. Hier ist sie mit I Knew It, I Knew You.
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0: Und das war sie, die neue Nummer 1 in den deutschen Download-Charts, gestiegen von der Nummer 13. Das waren Taylor Swift und I Knew It, I Knew You. Tja, und das war's dann für diesmal. Und bis zum nächsten Mal sagen wir Tschüss.
1: Und Tschüss.
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1: Im Studio Holger Dilk. Schönen guten Tag. Die organisierte Kriminalität ist in Deutschland weiter auf dem Vormarsch. Das geht aus einem aktuellen BKA-Bericht hervor. Bei fast 700 Ermittlungsverfahren wurden knapp 8000 Tatverdächtige erwischt, der höchste Wert seit 5 Jahren. Dabei verdienen die Kriminellen ihr Geld hauptsächlich mit Drogen. Laut Innenminister Dobrindt geht es nicht nur darum, die Täter zu fassen, sondern auch die Netzwerke zu zerschlagen.
2: Nicht nur Strafverfolgungen durchführen, sondern Strukturen erkennen, ausheben und zerstören. Nicht nur die Drogen bekämpfen, sondern vor allem auch das Vermögen dabei abschöpfen.
1: Ticketkontrollen könnten an großen Bahnhöfen künftig schon vor dem Bahnsteig kommen und nicht erst im Zug. Bundesverkehrsminister Bilger hält das im Fernverkehr grundsätzlich für sinnvoll. In anderen Ländern kommt man teils nur mit Ticket ans Gleis. Einfach übertragen lasse sich das aber nicht, sagte der CDU-Politiker den Funke-Zeitungen. Viele Bahnhöfe seien dafür nicht ausgelegt. Bilger will solche Kontrollen deshalb zunächst praktisch testen. Einigermaßen angespannt wird wohl Kanzler Merz die letzten Umfragen vor dem Wahlsonntag lesen. In Berlin kämpft seine CDU mit der Linkspartei um die Spitzenposition. In Mecklenburg-Vorpommern dagegen liegt sie nur knapp über der 5%-Hürde. Je nachdem, wie es ausgeht, könnte die Kanzlerdebatte wieder voll entbrennen. Die Gefahren von künstlicher Intelligenz werden gerade weltweit diskutiert. Deshalb beschäftigt sich kommende Woche der UN-Sicherheitsrat damit. Wegen der Risiken wollen Anthropic und OpenAI deshalb die Entwicklung bremsen. Im Sommer hatte ein KI-Programm selbstständig Hackerangriffe durchgeführt. Nächster Rückschlag für Torhüter Oliver Baumann, was seine Fußballnationalmannschaftskarriere angeht. Laut Kicker wird der 36-Jährige nicht von Bundestrainer Jürgen Klopp für die kommenden Nations League-Spiele nominiert. Bereits bei der WM war Baumann zur Nummer 2 im Tor degradiert worden.
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3: Mit KI-Support. Sonnig ist es heute Mittag in vielen Ecken, nur mancherorts hängen auch einige Wolken am Himmel. Später wird es im Nordwesten ungemütlicher mit Schauern und vereinzelt kräftigen Gewittern. Da kann es dann auch windig werden und stürmisch auffrischen. Sonst bleibt es oft freundlich und warm mit 23 bis 31 Grad. Morgen mehr Wolken und immer wieder Regen mit einzelnen Gewittern, maximal 18 bis 24 Grad.
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5: Herzlich willkommen zu dieser Special-Ausgabe, die ich heute für euch vorbereitet habe. Ich bin mal weg. Ja, ich bin mal ein paar Tage im Urlaub. Deswegen heute hier eine Sonderausgabe. Aber ich denke mal, die wird euch auch gefallen, denn die hat nicht weniger Italo-Disco-Hits drin als wie die letzten Ausgaben. Also viel Spaß mit dieser Sonderausgabe und bis bald.
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0: Es ist 20 Uhr.
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2: Im Studio Fenri Besell-Freundlieb. Schönen guten Abend. Die Bundesregierung will etwas gegen die steigenden Spritpreise machen. Kanzler Merz sagt, wir müssen handeln. Schon bald soll ein Vorschlag dazu auf dem Tisch liegen, so Merz.
3: Wir werden auf Preistreiberei reagieren. Wir haben dazu das Kartellamt mit einer entsprechenden Missbrauchsaufsicht ausgestattet. Aber wir spüren auch, dass das nicht reicht. Die Lage im Mittleren Osten eskaliert. Die Energiepreise, die Spritpreise an den Zapfsäulen steigen. Für viele Menschen, die täglich das Auto brauchen, ist eine Belastungsgrenze erreicht.
2: Die Spritpreise gehen in Deutschland weiter durch die Decke. Ein Liter Diesel hat am Mittag rund 2,60 Euro gekostet. Die CDU-Spitze kommt am Wahlsonntag zu einer Krisensitzung zusammen. Dabei geht es auch um die Zukunft von Friedrich Merz. Einzelheiten von Eva-Maria Wölfel.
4: Der Kanzler und CDU-Chef will mit dem Parteipräsidium über die Landtagswahlergebnisse in Berlin und Mecklenburg-Vorpommern beraten. Da dürfte dann auch deutlich werden, wie es mit dem Rückhalt so aussieht. Die Umfragen sehen für die CDU alles andere als rosig aus. Seit der Wahlniederlage in Sachsen-Anhalt reißt auch die innerparteiliche Kritik an Merz nicht ab. Namhafte CDU-Politiker sind dem Kanzler zuletzt aber auch schon zur Seite gesprungen und haben ein Ende der Personaldebatte gefordert.
2: Die organisierte Kriminalität ist in Deutschland weiter auf dem Vormarsch. Laut BKA gab es im letzten Jahr fast 700 Verfahren mit knapp 8000 Verdächtigen. So viele waren es seit 5 Jahren nicht mehr. Das meiste Geld verdienen die Gruppen mit Drogen. Bekannt geworden ist er unter anderem durch Das Boot oder Bang Boom Bang. Jetzt ist Ralf Richter tot. Der Schauspieler starb letzte Nacht im Alter von 69 Jahren. Das haben seine Kinder über Facebook mitgeteilt. Jürgen Klopps erste Kadernominierung als Bundestrainer nimmt Form an. Vor der offiziellen Bekanntgabe am Donnerstag steht laut Kicker fest, Köln-Shootingstar Said Elmala steht im Kader für die 4 Nations-League-Spiele. Hoffenheims Torhüter Oliver Baumann gehört dagegen nicht zum Aufgebot.
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5: Mit KI-Support. Viele Wolken gibt es heute Abend vor allem im Nordwesten. Da können auch Schauer und einzelne kräftige Gewitter dabei sein. Sonst bleibt es oft trocken. In der Nacht ziehen Schauer und vereinzelt Gewitter über die Nordhälfte. Später wird es im Nordwesten wieder trockener, bei Tiefstwerten zwischen 17 und 9 Grad. Morgen wird es spürbar kühler mit Regen und einzelnen Gewittern und maximal 26 Grad.
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6: Dankeschön an die Kollegen der Nachrichtenredaktion. Die Zeit ist 20 Uhr und 4 Minuten, 4 nach 8. Hallo liebe Autofahrer, wir schauen auf die Straßen in Norddeutschland und beginnen direkt mit einer Gefahrenmeldung. Vorsicht bitte einmal auf der A7, Hamburg Richtung Hannover, zwischen Großburg-Wedel und Altwarmbüchen liegen Gegenstände auf der Fahrbahn. Vorsicht bitte auf der A7, Hamburg Richtung Hannover, zwischen Großburg-Wedel und Altwarmbüchen liegen Gegenstände auf der Fahrbahn. Die übrigen Meldungen an sich. A1, Hamburg Richtung Lübeck, zwischen Ahrensburg und dem Kreuz Barkter Heide, 2 Kilometer Stau. Die A1 Hamburg Richtung Lübeck ist zwischen dem Kreuz Barkter Heide und Bad Oldesloe wegen Fahrbahnerneuerung bis morgen früh um 6 Uhr gesperrt. Wir wechseln auf die A2 Hannover Richtung Dortmund zwischen Lauenau und Rehren, 3 Kilometer stockender Verkehr im Baustellenbereich. Die A7 Flensburg Richtung Hamburg ist zwischen Rendsburg-Büdelsdorf und dem Kreuz Rendsburg wegen Bauarbeiten bis heute 22 Uhr gesperrt, dadurch staut es sich. Mecklenburg-Vorpommern, die A19 Berlin Richtung Rostock zwischen dem Kreuz Rostock und Rostock Süd, 2 Kilometer Stau. Nach einem Unfall wird der Verkehr über den Standstreifen geleitet. Die A29 in Niedersachsen, Oldenburg Richtung Ahlhorner Heide, ist zwischen Wardenburg und Großen Kneten wegen einer Nachtbaustelle bis Freitag jeweils zwischen 19 Uhr und 5 Uhr in der Früh gesperrt. Die letzte Meldung betrifft die Bundesstraße B210 Wittmund-Wilhelmshaven. Hier ist zwischen Wittmund-Dohusener Weg und Jeferfest wegen Bauarbeiten noch bis zum 16. Oktober in beiden Richtungen gesperrt. Diese Meldung werden wir noch ein bisschen öfters hören. Ansonsten haben wir keine weiteren Meldungen. Wir wünschen eine gute und vor allem sichere Fahrt. Kommt wie immer gut an und fahrt vorsichtig.
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6: Heute wieder alles normal. Schönen guten Abend und herzlich willkommen zu Summer of Music zum vorletzten Mal in diesem Jahr, denn nächste Woche beginnt der Sommer, genau nach oder kurz nach meiner Sendung nächste Woche beginnt dann der Herbst und dann ist wieder der Abend mit den größten Hits aller Zeiten. Von daher heute zum vorletzten Mal Summer of Music mit den größten sommerlichen Hits aller Zeiten. Erst einmal vielen Dank an Mike Kahlert für seine Italo-Disco-Sendung gerade in den vergangenen 2 Stunden. Starten wir mit den größten Hits aller Zeiten gleich mit einem 90er von Soul Asylum und diese Sendung, diese Stunde werden wir mit Madonna beginnen. La Isla Bonita, die schöne Insel. Herzlich willkommen. Für den musikalischen und inhaltlichen Gestalt dieser Sendung bin ich in den nächsten 2 Stunden bis 22 Uhr selber verantwortlich. Guten Abend und herzlich willkommen.

0: Das ist Summer of Music und direkt ja mit einem sommerlichen Gute-Laune-Titel von Madonna aus den 80er Jahren müssen wir mal wieder in die Realität schauen, denn wir haben eine Gefahrenmeldung von den Straßen gerade ganz aktuell reinbekommen von der Redaktion. Vorsicht bitte, liebe Autofahrer, in beiden Richtungen. Auf der A1 Hamburg-Lübeck, auf der Norderelbbrücke sind Personen auf der Fahrbahn. Vorsicht bitte in beiden Richtungen auf der A1 Hamburg-Lübeck, auf der Norderelbbrücke sind Personen auf der Fahrbahn.
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Die frühen 90er mit Soul Asylum und Runaway Train, 20.15 Uhr, Viertel nach 8. Wir müssen auch leider noch mal auf die Straßen schalten und schauen, denn Vorsicht bitte auf der A7 Hannover Richtung Hamburg. Zwischen Soltau Süd und Soltau Ost liegt eine Metallstange auf der Fahrbahn ganz aktuell. Vorsicht bitte auf der A7 Hannover Richtung Hamburg. Zwischen Soltau Süd und Soltau Ost liegt eine Metallstange und weiterhin Vorsicht bitte in beiden Richtungen immer noch auf der A1, da schwuppt die Meldung gerade weg, deswegen sind da wohl keine Personen mehr auf der Fahrbahn. Dann wünschen wir natürlich eine gute und vor allem sichere Fahrt. Ich bin's ja schon gewohnt, die Sendung mit Gefahrenmeldungen zu beginnen. Herzlich willkommen nochmal live aus dem Strandstudio in Zandvoort in den Niederlanden in der Provinz Nordholland. Und an dieser Stelle möchte ich ganz, ganz liebe Grüße in den ICE schicken. Dort wird mir nämlich gerade zugehört. Die Jenny und der John waren jetzt 3 Wochen hier im Gästehaus zu Gast bei mir und unter anderem natürlich auch hier bei mir im Strandstudio und sind jetzt gerade wieder auf dem Weg nach Hause nach Berlin. 800 Kilometer haben sie jetzt vor sich. Ich glaube, die Hälfte haben sie jetzt fast geschafft. Aber trotzdem an dieser Stelle eine gute Reise an euch und kommt auf jeden Fall gut wieder in der deutschen Hauptstadt an. Von der niederländischen Hauptstadt los in die deutsche Hauptstadt, also Hauptstadthopper, so könnte man das auch nennen. An dieser Stelle wollen wir auch nochmal den Olli grüßen in Hückelhofen, der mir nämlich auch zugeschaltet ist und natürlich alle, die mir bei dieser heutigen Sendung dabei sind. Nächste Woche alles ein wenig anders, aber dazu komme ich dann im Laufe dieser heutigen Sendung. Wir schauen auf die Themen dieses heutigen Dienstages, dem 15. September. Das schwimmende LNG-Terminal Energos Force, so heißt es richtig, wird heute Abend in Stade erwartet. Das teilte die Deutsche Umwelthilfe, kurz DUH, am heutigen Vormittag mit. Die Umweltschützer kritisieren aber das Projekt. Warum das Ganze, werden wir gleich mal schauen. Dann in Wilhelmshaven hat Ute Niklas das Kommando an Bord der Fregatte Rheinland-Pfalz übernommen. Sie ist die erste Frau in der Geschichte der Marine, die das Kommando übernimmt. Laut Bundeswehr ist das bis jetzt noch nicht vorgekommen, beziehungsweise noch nie vorgekommen. Dann haben wir natürlich ein paar Themen aus Hamburg. Dort investiert die Stadt noch einmal Millionen in Drohnenabwehr. Für etwa 4,2 Millionen Euro bekommt die Polizei ein System mit 3 modernen Abfangdrohnen. Das wurde nämlich heute vom Senat beschlossen. Wollen wir auch mal schauen, was dahinter steckt. Und eine sehr kuriose Geschichte, nämlich eine 64-Jährige steht in Hamburg heute vor Gericht. Die Frau aus Lurup ist nämlich angeklagt. Sie soll nämlich das Konto ihrer Tante geplündert haben, insgesamt fast 500.000 Euro. Und die Geschichte ist so kurios, dass sie heute auf jeden Fall hier mit in die Sendung reinkommt. Dazu natürlich die größten sommerlichen Hits aller Zeiten. Und nächste Woche, wie gesagt, das letzte Mal Summer of Music, bevor es dann wieder der Abend heißt. Denn nächste Woche, Mittwoch, ist dann nicht nur meteorologischer, sondern auch kalendarischer Herbstanfang am 23. September. Und deswegen switchen wir wieder zu einem in Anführungsstrichen gesehen normalen Abendprogramm meinerseits. Nicht mehr Summer of Music. Das gibt es dann erst wieder nächstes Jahr zum Sommeranfang zum 21.06. Jetzt aber erstmal noch sommerliche Musik bis 22 Uhr live hier aus dem Strandstudio in Zandvoort. Jenny und John, gute Fahrt.

0: 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Das ist eigentlich die Bedeutung dieses Songs, das wir gerade gehört haben. Luis Fonsi und Demi Lovato, Échame la Culpa, für diejenigen, die kein Spanisch verstehen. 20.25 Uhr, Summer of Music live aus dem Strandstudio in Sanford. Auch hier ist mittlerweile die Sonne untergegangen und man kann so ein bisschen erahnen, wie das Wetter heute Nacht werden wird oder werden könnte. Windig ist es auf jeden Fall schon mal. Wir schauen aber gleich auf die Wettervorhersage. Schauen aber jetzt erstmal zu unserem heutigen ersten Thema und das betrifft heute die Stadt Stade an der Nordsee. Das LNG-Terminal soll nämlich heute, ein schwimmendes LNG-Terminal soll heute Abend in Stade erwartet werden. Das hat nämlich heute die Deutsche Umwelthilfe, kurz DUH, am heutigen Dienstagvormittag mitgeteilt. Aber Umweltschützer kritisieren dieses Projekt. Warum das Ganze? Dieses Schiff befand sich laut der Webseite Marine Traffic am heutigen Nachmittag bereits vor Helgoland, also mitten in der Nordsee. Die bundeseigene Betreibergesellschaft Deutsche Energy Terminal, kurz DET, hatte die Ankunft dieses Schiffes zuvor für die Mitte September angekündigt, aber inzwischen sind die landseitigen Anlagen in Stade Bützfleth nach langen Verzögerungen fertig geworden, wie die Betreibergesellschaft am heutigen Dienstag ebenfalls mitteilte. Die Anlagen sollen nun nach Informationen abgenommen und getestet werden und für November seien bereits die ersten LNG-Lieferungen geplant, teilte heute die DET für Anfang September mit. Eigentlich sollte das Spezialschiff schon seit März 2024, also seit über 2 Jahren als schwimmendes Terminal in Betrieb gehen. Der Anleger für dieses Spezialschiff, auch kurz FSRU genannt, im Industriehafen Stade Bützfleth, wurde bereits 2023 fertiggestellt. Im März 2024 war die Energos Force erstmals in Stade eingelaufen und sollte in einen Testbetrieb gehen. Dazu kam es aber leider nicht, weil noch Restarbeiten an technischen Anlagen wie Verladearme und Leitungen nötig waren. Die Energos Force wurde zwischenzeitlich verchartert und war zuletzt in Jordanien im Einsatz. Die Betreibergesellschaft DET rechnet für das kommende Jahr 2027 durch das LNG-Terminal in Stade nach früheren Angaben mit einem Einspeisevolumen von insgesamt 3,2 Milliarden Kubikmetern. Das entspricht ungefähr etwa dem Erdgasverbrauch von rund 2,6 Millionen Vier-Personen-Haushalten in Deutschland. In Deutschland selber gibt es zwar mehrere schwimmende Terminals, sie befinden sich in Wilhelmshaven, Brunsbüttel und Mukran auf Rügen. Die Bundesregierung hatte den Aufbau nach dem russischen Angriff auf die Ukraine forciert, um unabhängig von russischen Gaslieferungen zu werden. Im vergangenen Jahr 2025 machte Flüssigerdgas einen Anteil von rund 10% an den deutschen Gasimporten aus. Die deutlich größere Importmenge von Gas erreicht Deutschland über Pipelines. Also, heute Abend etwas ganz Großes an der Nordsee. Das schwimmende LNG-Terminal Energos Force wird in Stade erwartet. Das teilte die Deutsche Umwelthilfe am heutigen Vormittag mit. Aber Umweltschützer, naja, die haben ein wenig dieses Projekt kritisiert. Wir bleiben auf jeden Fall an diesem Thema dran.
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0: sind die größten Hits aller Zeiten aus den 70er Jahren von Kenny und Julianne. Und damit ist es 20.31 Uhr, eine Minute nach 8:30. Wir kommen und schauen zu unserem oder auf unseren ersten Serviceblock in dieser Sendung heute.
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0: Und da schauen wir ja auf die Wettervorhersage, wie eben angekündigt. Heute Nacht bleibt es im Erzgebirge und im Süden Deutschlands trocken. Sonst fällt häufig zeitweise Regen im Norden und Westen. Und Westen sorgen örtlich Gewitter für Unruhe heute Nacht. Dabei gibt es jetzt schon herbstliche Temperaturen. Diese sinken nämlich auf 17 bis 9 Grad plus zurück. Morgen am Mittwoch ziehen dann zeitweise dichte Wolkenfelder mit zum Teil kräftigen Regengüssen und Gewittern über Deutschland. Im Nordwesten und Westen scheint zwischendurch auch mal etwas längere Zeit die Sonne und es kommt nur örtlich zu Schauern und Gewittern. Etwas kühler als zuletzt werden die Temperaturen dann am morgigen Nachmittag zwischen 16 und 24 Grad werden. Dabei weht ein schwacher bis mäßiger im Norden sowie bei Gewittern ein auch auffrischender Wind aus Süd bis Nordwest. Es treten aber auch gebietsweise frische bis starke Böen auf. Die weiteren Aussichten: am Donnerstag überwiegen im Nordwesten dichte Wolkenfelder und gebietsweise gehen Regenschauer, selten Gewitter aber auch nieder. Sonst zeigt sich nach Auflösung örtlicher Nebelfelder zwischen den Wolken auch mal die Sonne und es treten nur ganz vereinzelt Schauer auf. Temperaturen dann weiterhin mild zwischen 15 und 24 Grad. Dazu weht weiterhin ein schwacher bis mäßiger im Nordwesten und an der Küste frischer, in Böen auch starker Wind aus südlichen bis westlichen Richtungen. Kurzer Blick noch auf den Freitag, da zeigt sich der Himmel dann teils wechselnd, teils auch mal stark bewölkt, anfangs auch stellenweise neblig, im Norden sowie im Saarland und in der Pfalz. Bis in den Osten hinein gehen örtlich Regenschauer nieder, in den übrigen Regionen bleibt es aber meist trocken bei Temperaturen zwischen 15 und 23 Grad und weiterhin weht ein schwacher bis mäßiger im Norden und Nordwesten zeitweise frischer Wind aus westlichen Richtungen. Uhr 33, 3 Minuten nach 8:30. Wir schauen auf die Straßen. Hallo, liebe Autofahrer. Vorsicht bitte, ganz aktuell auf der A2, Hannover Richtung Dortmund, zwischen Lauenau und Rehren steht immer noch ein kaputter LKW. Dann diese Meldungen an sich. A1, Hamburg Richtung Lübeck, zwischen Ahrensburg und dem Kreuz Barkter Heide in Schleswig-Holstein. 2 Kilometer Stau. Die A1, Hamburg Richtung Lübeck, ist zwischen dem Kreuz Barkter Heide und Bad Oldesloe wegen Fahrbahnerneuerung bis morgen früh um 6 Uhr gesperrt. Wir wechseln auf die A2, Hannover Richtung Dortmund, zwischen Lauenau und Rehren. 3 Kilometer stockender Verkehr im Baustellenbereich. Die A7 in Schleswig-Holstein, Flensburg Richtung Hamburg, ist zwischen Rendsburg-Büdelsdorf und dem Kreuz Rendsburg wegen Bauarbeiten noch bis 22 Uhr gesperrt. Niedersachsen A29, Oldenburg Richtung Ahlhorner Heide. Hier ist zwischen Wardenburg und Großen Kneten wegen einer Nachtbaustelle bis Freitag jeweils zwischen 19 Uhr und 5 Uhr gesperrt. Und die Bundesstraße B210, Wittmund-Wilhelmshaven, ist zwischen Wittmund-Dohusener Weg und Jever West wegen Bauarbeiten noch bis zum 16. Oktober in beiden Richtungen gesperrt. Ansonsten wünschen wir wie immer eine gute und vor allem sichere Fahrt. Kommt wie immer gut an. Und fahrt vorsichtig.
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0: Live aus dem Strandstudio in Sandvoort in der Provinz Nordholland, 30 Kilometer von Amsterdam entfernt von der niederländischen Hauptstadt. Ich gerade tief geflogen, damit ich die Sendung hier pünktlich machen kann. Alles gut, aber dafür wird sich jetzt jemand in Hückelhofen freuen, dass jetzt, genau jetzt, in diesem Moment sein Wunschtitel läuft, den er mir heute Mittag schon geschickt hat. Lieber Olli, wir sehen uns ja eh gleich. Dennoch dein Titel, den du dir jetzt gewünscht hast für diese heutige Sendung. Tina Turner aus dem Jahre 1989 und The Best.

0: Olli, ich glaube, da wirst du ein bisschen mitgesungen haben. Tina Turner, eines der größten Hits aller Zeiten aus dem Jahre 1989. Simply the best. 20.40 Uhr haben wir Summer of Music hier bei uns live aus Sanford. Und einige haben das Privileg, hier wohnen und ein Studio aufbauen zu können. Andere waren 3 Wochen einfach mal Gäste hier bei uns und sind jetzt gerade wieder auf dem Weg von der niederländischen Hauptstadt in die deutsche Hauptstadt. Ich glaube mittlerweile, Jenny und John, ich glaube, ihr seid auch schon wieder in Deutschland. Ne? Ich glaube, ihr seid auch schon umgestiegen. Also, Grüße in die alte Heimat und eigentlich werdet ihr in den nächsten Tagen eigentlich was verpassen, denn überall, viele haben es ja gesehen, vielleicht auch schon zur Formel 1 vor ein paar Wochen, die ja hier auch zum letzten Mal stattgefunden hat. Ein bisschen traurig bin ich dennoch, nach so vielen Jahren die Formel 1 auf dem Circuit Sanford, 1,5 Kilometer hier von meinem Studio entfernt. Tut sich aber noch etwas ganz Großes hier in diesem Ort, der nur normalerweise rund 17.000 Einwohner hat, im Gegensatz zu Amsterdam mit 940.000, fast 1 Million. Tut sich aber hier dieser ganze Ort ein wenig auf, denn in diesem Jahr findet hier 200 Jahre Badeort Sanford statt. Wir haben in der letzten Woche schon mal darüber gesprochen und das wird hier nämlich richtig groß gefeiert als Seebad. 2026 wird nämlich das 200-jährige Bestehen dieses Seebads mit festlichen Veranstaltungen und tollen Geschichten, das jetzt übrigens mal am vergangenen Samstag begonnen hat, hier vor dem Rathaus in der Innenstadt. Am 30. Januar wurde nämlich dieses Jubiläumsjahr mit der offiziellen Eröffnung dann an den Start gegangen. 200 Jahre Sanford und da kann man sich so auf vielen Dingen in der Innenstadt oder auch im Museum kann man sich da ein bisschen schlauer machen. Sanford wurde nämlich erstmals 1304 namentlich in historischen Dokumenten erwähnt. Ein kleines Dorf hinter den Dünen, was normalerweise vom Fischfang gelebt hat. Also eine sehr harte Existenz, vor allem wenn die Fischfänge enttäuschend waren. Ab 1826, also genau in diesem Jahr, vor 200 Jahren, kam es aber dann zu einer Wende, als mit dem Bau eines Badehauses und vor allem einer großen Straßenverbindung nach Haarlem, 10 Kilometer von hier entfernt, begonnen wurde. 5 Prominente aus Amsterdam und Haarlem ergriffen damals nämlich die Initiative und das war der Beginn der Küstenstadt, wie wir sie heute kennen, Sanford an See. 200 Jahre daher Badeort, aus einem kleinen Fischerdorf wurde ein Touristenort, in dem ich heute lebe und seit ein paar Monaten hier mein Strandstudio aufgebaut habe. Also, es stehen ja auch irgendwann noch Herbstferien an, so in den nächsten 4, 5, 6 Wochen. Also wenn ihr euch das gerne hier mal anschauen wollt, dann kommt gerne nach Sanford über Amsterdam und schaut euch an. Es gibt auch noch ein paar. Hier direkt fast vor meiner Studiotür gibt es zum Beispiel auch noch Bilder, die man sich anschauen kann, wie damals Sanford ausgesehen hat und wie Sanford heute aussieht. Also vieles hat sich nicht geändert. Die Menschen sind natürlich nicht mehr da, die damals hier gelebt haben. Aber so von der Atmosphäre her und so von dem Bau der Häuser ist das vielleicht mal ganz interessant. Wer sich dafür interessiert, wer so geschichtsaffin ist oder geschichtsaffin werden möchte und etwas berichten möchte, gerade für die Kinder in der Schule ist es vielleicht mal ganz interessant. Kommt gerne nach Sanford und mit dem Auto jeweils von der Grenze aus knapp 2 Stunden entfernt. Ihr könnt aber auch gerne mit dem ICE anreisen bis Amsterdam und dann am Gleis 1 gibt es eigentlich nur einen Zug, der in diese Richtung fährt, nach Sanford. 200 Jahre Badeort seit 1826.
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0: weiß noch, wie ich diesen Titel damals noch im Regionalstudio in Hamburg immer von Platte gespielt habe. Aber wenn ich mir hier so meine Umgebung anschaue, passt hier gar kein Plattenspieler mehr hin. Außerdem ist der Plattenspieler jetzt auch an einem sehr guten Ort aufgehoben, nämlich im Hauptstudio in Upganschott beim lieben Jan. Eruption und One Way Ticket aus dem Jahre 1978 bzw. 79. Hier ist Summer of Music, live aus Sanford um 20.47 Uhr. Willkommen zu unserem nächsten Thema. Und jetzt dürfen sich alle Frauen freuen, denn erstmals in der Geschichte der Marine hat jetzt eine Frau das Sagen beim Fregattenkommando in Wilhelmshaven. Ute Niklas ist ihr Name und ist an Bord der Fregatte Rheinland-Pfalz. Sie hat dort das Zepter übernommen und sie ist laut Bundeswehr die erste Frau in der Geschichte der deutschen Marine mit einem solchen Kommando. Ist bis jetzt noch nie vorgekommen. Fregattenkapitän Niklas bekam das Kommando am heutigen Vormittag übergeben. Ja, es ist kein Schreibfehler und nein, ihr habt euch auch nicht verhört. Es heißt wirklich Fregattenkapitän, auch wenn es dafür in der Bundeswehr keine weibliche Form gibt. Niklas sagte aber, es sei für sie eine große Ehre, Zitat, ich hoffe, dass junge Damen sehen, dass es für eine Frau in einem männerdominierten Bereich möglich ist, eine Führungsposition wahrzunehmen. So Ute Niklas, Zitat Ende. Sie wünsche sich sehr, dass es viele Nachfolgerinnen auf diesem Posten gäbe. Laut Marine hat die gebürtige Oldenburgerin umfassende Erfahrung als ehemalige erste Offizierin auf einem solchen Kriegsschiff. Die Rheinland-Pfalz war zuletzt für planmäßige Instandsetzungen in der Werft in Wilhelmshaven. Niklas habe nun die Aufgabe, die Fregatte und ihre Besatzung von 126 Soldatinnen und Soldaten wieder bereit für ihren Einsatz zu machen, hieß es. Sie folgt auf den bisherigen Kommandanten Benedikt Eichhorn. Er übernimmt den Angaben zufolge künftig das Kommando über die Fregatte Sachsen-Anhalt. Frauen sind bei der Bundeswehr immer noch in der Minderheit. Ende Juli 2026 waren 25.475 Soldatinnen unter den insgesamt 186.705 militärischen Angehörigen der Bundeswehr. Heißt es von dort, ein Anteil von knapp 14%. Frauen stehen erst seit dem Jahr 2001 alle Laufbahnen bei der Bundeswehr offen. Gerade der Weg zum Kommando einer Fregatte ist lang und anspruchsvoll. 15 Jahre und mehr kann dieser dauern. Bisher haben laut Bundeswehr 2 Frauen das Kommando auf Minensuchbooten übernommen. Also, herzlichen Glückwunsch an Ute Niklas aus Oldenburg, ist jetzt aber bei der Fregatte an Bord der Rheinland-Pfalz. Sie hat nämlich dort das Zepter übernommen und ist laut Bundeswehr die erste Frau in der Geschichte der deutschen Marine mit einem solchen Kommando. Also, wie heißt es da immer so schön? Immer eine Handbreite Wasser unterm Kiel oder so ähnlich. Naja, jedenfalls wünschen wir ihr alles Gute auf ihrem Weg durch die deutsche Marine.
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Also ich finde bei dem Titel gerade das Ende und den Anfang richtig interessant. Gerade mit den Streichern am Ende, am Anfang und am Ende mit dem Chorgesang von Coldplay. Viva la vida. 20.54 Uhr. Gleich gibt es wieder Nachrichten um 21 Uhr aus unserer Nachrichtenredaktion. Und bis dahin gibt es Musik von James Brown. Living in America. Also bleibt gerne dran. In der zweiten Sendestunde nach 21 Uhr hören wir uns dann wieder. Summer of Music. Live hier aus dem Strandstudio in Sanford.

0: Es ist 21 Uhr.
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2: Im Studio von Ribesel Freundlieb. Schönen guten Abend. Die Bundesregierung will etwas gegen die steigenden Spritpreise machen. Kanzler Merz sagt, wir müssen handeln. Schon bald soll ein Vorschlag dazu auf dem Tisch liegen, so Merz.
3: Wir werden auf Preistreiberei reagieren. Wir haben dazu das Kartellamt mit einer entsprechenden Missbrauchsaufsicht ausgestattet. Aber wir spüren auch, dass das nicht reicht. Die Lage im Mittleren Osten eskaliert. Die Energiepreise, die Spritpreise an den Zapfsäulen steigen. Für viele Menschen, die täglich das Auto brauchen, ist eine Belastungsgrenze erreicht.
2: Die Spritpreise gehen in Deutschland weiter durch die Decke. Ein Liter Diesel hat am Mittag rund 2,60 Euro gekostet. Die CDU-Spitze kommt am Wahlsonntag zu einer Krisensitzung zusammen. Dabei geht es auch um die Zukunft von Friedrich Merz. Einzelheiten von Eva-Maria Wölfel.
4: Der Kanzler und CDU-Chef will mit dem Parteipräsidium über die Landtagswahlergebnisse in Berlin und Mecklenburg-Vorpommern beraten. Da dürfte dann auch deutlich werden, wie es mit dem Rückhalt so aussieht. Die Umfragen sehen für die CDU alles andere als rosig aus. Seit der Wahlniederlage in Sachsen-Anhalt reißt auch die innerparteiliche Kritik an Merz nicht ab. Namhafte CDU-Politiker sind dem Kanzler zuletzt aber auch schon zur Seite gesprungen und haben ein Ende der Personaldebatte gefordert.
2: Die organisierte Kriminalität ist in Deutschland weiter auf dem Vormarsch. Laut BKA gab es im letzten Jahr fast 700 Verfahren mit knapp 8000 Verdächtigen. So viele waren es seit 5 Jahren nicht mehr. Das meiste Geld verdienen die Gruppen mit Drogen. Bekannt geworden ist er unter anderem durch Das Boot oder Bang Boom Bang. Jetzt ist Ralf Richter tot. Der Schauspieler starb letzte Nacht im Alter von 69 Jahren. Das haben seine Kinder über Facebook mitgeteilt. Jürgen Klopps erste Kadernominierung als Bundestrainer nimmt Form an. Vor der offiziellen Bekanntgabe am Donnerstag steht laut Kicker fest, Köln-Shootingstar Said Elmala steht im Kader für die 4 Nations-League-Spiele. Hoffenheims Torhüter Oliver Baumann gehört dagegen nicht zum Aufgebot.
1: 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Und jetzt das Wetter bei uns.
5: Mit KI-Support. Viele Wolken gibt es heute Abend vor allem im Nordwesten. Da können auch Schauer und einzelne kräftige Gewitter dabei sein. Sonst bleibt es oft trocken. In der Nacht ziehen Schauer und vereinzelt Gewitter über die Nordhälfte. Später wird es im Nordwesten wieder trockener, bei Tiefstwerten zwischen 17 und 9 Grad. Morgen wird es spürbar kühler mit Regen und einzelnen Gewittern und maximal 26 Grad.
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6: Vielen Dank an die Kollegen der Nachrichtenredaktion. Die Zeit, es ist 21 Uhr und 5 Minuten, 5 nach 9. Hallo liebe Autofahrer, wir schauen auf die Straßen in Norddeutschland und beginnen mit der A1 Hamburg Richtung Lübeck. Hier ist zwischen dem Kreuz Bargteheide und Bad Oldesloe wegen Fahrbahnerneuerung noch bis morgen früh um 6 Uhr die Fahrbahn gesperrt. Dann wechseln wir auf die A2 Hannover Richtung Dortmund zwischen Lauenau und Rehren. 3 Kilometer stockender Verkehr im Baustellenbereich. Die A7 Flensburg Richtung Hamburg ist zwischen Rendsburg-Büdelsdorf und dem Kreuz Rendsburg wegen Bauarbeiten bis 22 Uhr noch gut eine Stunde lang gesperrt. Niedersachsen, die A29 Oldenburg Richtung Ahlhorner Heide ist zwischen Wardenburg und Großenkneten wegen einer Nachtbaustelle bis Freitag jeweils zwischen 19 Uhr und 5 Uhr morgens gesperrt. Und die B210 Wittmund-Wilhelmshaven ist zwischen Wittmund-Dohusener Weg und Jeverfest wegen Bauarbeiten noch bis zum 16. Oktober in beiden Richtungen gesperrt. Ansonsten haben wir keine weiteren Meldungen. Wir wünschen eine gute und vor allem sichere Fahrt. Kommt wie immer gut an und fahrt vorsichtig.
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6: Und der meldet sich live aus dem Strandstudio in Sanford, wo es gerade ein wenig angefangen hat zu regnen. Und windig ist es auch noch, aber das ist ganz normal hier an der See. Ja, was stört uns ein bisschen Regen und ein bisschen Wind? Wir haben Summer of Music immer noch in dieser Woche, denn zum vorletzten Mal windet das Ganze statt. Nächste Woche ist Herbstanfang und deswegen wird nächste Woche die Sendung auch eine ganz andere werden. Also zumindest sommerlich, aber mit einem ganz anderen Thema. Weiterhin natürlich mit den Themen des Tages. aber dazu dann im Laufe dieser Stunde mehr. Mein Name ist Stefan Schröer und weiterhin bin ich für den musikalischen und inhaltlichen Gestalt dieser Sendung selber verantwortlich. Beginnen wir die zweite Sendestunde mit den vier Schwedinnen und Schweden. Hier ist ABBA und Dancing Queen. Schönen guten Abend und hallo aus Sandfort.

Live Garrett, Musik aus den 70er Jahren. Wir haben diese Sendung einfach mal 70er-mäßig begonnen. Und da gab es I Was Made for Dancing von ihm. Und ich habe so im Hintergrund mal eine andere Version gesungen, auf derselben Melodie basierend, eines deutschen Fußballvereins einer nordischen Stadt, erste Bundesliga. Und meiner alten Heimat ansässig sind so drei große Buchstaben. Ja, ich glaube, ihr wisst, von welchem Fußballverein ich meine und ich geredet habe. Es gibt nämlich davon auch eine solche Fußballversion dieses Vereins. Ich möchte den jetzt aber an dieser Stelle nicht namentlich erwähnen. 21.14 Uhr haben wir es. Wir schauen und damit schlage ich jetzt eine Brücke zu den Themen aus Hamburg, denn Hamburg investiert noch einmal Millionen in Drohnenabwehr. Ein weiteres Thema an diesem heutigen Dienstag. Für etwa 4,2 Millionen Euro bekommt nämlich die Polizei ein System mit drei modernen Abfangdrohnen. Das hatte nämlich heute der Senat am Dienstag beschlossen. Die Bedrohung durch Drohnen habe in den vergangenen Jahren massiv zugenommen, heißt es von der Innenbehörde, wie etwa beim versuchten Anschlag am Flughafen in Leipzig Anfang August. Wir haben davon berichtet, die Sprengstoffdrohne dort hätte mit der neuen Technik einfach vom Himmel geholt werden können, so die Innenbehörde. Das System dieser Firma, Argus Interception, so nennt sich das Ganze, scannt den Luftraum und meldet potenzielle Gefahren. Bei Bedarf wird eine Abfangdrohne losgeschickt. Die arbeitet mit Hilfe KI, also künstlicher Intelligenz, und kann die Verfolgung aufnehmen, um Informationen über diese fremde Drohne und den Piloten zu ermitteln. Sie kann aber auch auf Befehl auch ein Netz abschießen und die andere Drohne in der Luft einfangen. Geht also heute alles unkompliziert. Flexibel und lageangepasst heißt es nämlich, so könne die Polizei besonders im Umfeld kritischer Infrastruktur und bei Großveranstaltungen auf Bedrohung reagieren, meint nämlich Polizeipräsident Frank Schnabel. Die Polizei arbeitet aber auch noch mit der Hafenverwaltung HPA und dem Rüstungsunternehmen Rheinmetall weiter an der Drohnenabwehr für den Hamburger Hafen. Das Geld für die Drohnenabwehr kommt aus dem Infrastruktursondervermögen des Bundes. Der Senat hatte bereits angekündigt, daraus insgesamt rund 60 Millionen für Maßnahmen zur Stärkung der Krisenbewältigung auszugeben. Also, heute wurde etwas Neues in Hamburg in die Wege geleitet. Hamburg investiert noch einmal Millionen, nämlich 4,2 Millionen Euro für Drohnenabwehr. Und die Polizei hat mit einem System drei moderne Abfangdrohnen entwickelt und wurde heute vom Senat beschlossen. Also wir wünschen da auf jeden Fall gutes Gelingen und viel Erfolg. Ich glaube, was anderes kann man dazu gar nicht sagen.

Die Flying Pickets aus Großbritannien mit Only You, die Coverversion von Yazoo von Alison Moyet aus dem Jahr davor, nämlich 1982 wurde das rausgebracht. Wir müssen noch mal ganz kurz auf die Straßen schauen. Hallo liebe Autofahrer, 21.21 Uhr. Vorsicht bitte, einmal auf der A29 B210 Oldenburg Richtung Wittmund. Zwischen dem Wilhelmshavener Kreuz und Shortens ist ein Fahrradfahrer unterwegs. Vorsicht bitte, auf der A29 B210 Oldenburg Richtung Wittmund. Zwischen dem Wilhelmshavener Kreuz und Shortens ist ein Fahrradfahrer unterwegs. Bitte in diesem Bereich vorsichtig sein. Und jetzt geht's zurück in die 60er Jahre.

Richtig, richtig schöne Musik aus den frühen 70er Jahren von Sally Carr aus Schottland mit ihrer Band Middle of the Road und Chirper Chirper Cheep Cheep. Sie haben ja auch unter anderem Tweedledee, Tweedledum und Bottoms Up und Sacramento rausgebracht in den 70er Jahren, waren damit auch sehr erfolgreich. Und Sally Carr ist tatsächlich immer noch mit diesen Titeln unterwegs. Vor ein paar Jahren zum Beispiel auf dem großen Weihnachtsmarkt in Dortmund, unter dem größten Weihnachtsbaum der Welt, auf dem großen Weihnachtsmarkt, unter dem größten Weihnachtsbaum, genau, war schon richtig. Und ja, immer noch natürlich sehr, sehr erfolgreich und viele, viele Leute und viele, viele Menschen kennen diese Titel einfach zeitlose Titel, die man auch, denke ich mal, in den nächsten 50 Jahren noch hören wird. Und genau da knüpfen wir nächste Woche an, denn zum letzten Mal in diesem Jahr Summer of Music, ich hatte das ja eben schon angekündigt, denn der Sommer geht vorbei, es ist leider dann Herbst und dann hat aber auch wieder mein Intro einen Sinn, nämlich der Abend. Nächste Woche aber nochmal etwas ganz Besonderes, denn dann gibt es nächste Woche in Summer of Music den ganzen Abend in meiner Sendung 90er-Titel, also alles zwischen 1990 und 1999, und da können auch Schlagertitel mit dabei sein, da können Eurodance-Titel mit dabei sein, da können Hip-Hop- oder Rap-Titel mit dabei sein. Also wir gehen wirklich in der nächsten Woche 2 Stunden lang quer durch das Jahrzehnt der 90er von 1990 bis 1999, um den Sommer 2026 gebührend zu verabschieden und hoffentlich schnell wiederzukommen aus der kalten Jahreszeit. Das an dieser Stelle. Nächste Woche Summer of Music Special. Die 90er und natürlich auch die Themen, nicht nur aus den 90ern, sondern natürlich von nächster Woche ganz aktuell nur mit der Musik der 90er. Das sei auf jeden Fall schon mal angekündigt und da freue ich mich auf jeden Fall. Und da könnten vielleicht auch solche Titel zumindest von dieser Dame kommen, die in den 90er Jahren in einer Serie, in einem Vorabendprogramm eines großen Privatfernsehens damals auf der Leinwand zu sehen war. Zum Beispiel hatte sie die Rolle der Marie oder auch in den 2000er Jahren auch mit Sendungen wie Anna und die Liebe. Große Erfolge. Wir hören sie jetzt schon einmal zum Einklang oder zur Einstimmung für nächste Woche. Summer of Music 90 Special.

0: Undress to the Beat, das war das Album von Janet Biedermann. Davon habe ich eben geredet. Als Soapstar im Fernsehen hat sie begonnen bei einem großen Vorabendprogramm, das es mittlerweile seit über 30 Jahren gibt. Und zwischenzeitlich in den 2000ern hat sie ja dann mit einer neuen Soap begonnen, nämlich mit Anna und die Liebe. Feline, gerade gehört von Janet Biedermann und damit nochmal ganz liebe Grüße zum Oliver, zum Olli nach Hückelhofen. 21.33 Uhr haben wir es, 3:50. Wir kommen zum zweiten Serviceblock.
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0: Und da schauen wir wie immer auf die aktuellen Wetterdaten, herausgegeben vom Deutschen Wetterdienst in Offenbach in Hessen, mit diesen Temperaturen von A bis Z. Aachen bedeckt 22 Grad, die Hauptstadt Berlin an der Spee trocken 21. Bremen an der Weser bedeckt 22, Cottbus in der Niederlausitz wolkenlos 19 Grad. Dresden an der Elbe trocken 20, Düsseldorf am Rhein wolkig 21, Erfurt bedeckt 20 Grad. Essen an der Ruhr bedeckt 24, Fichtelberg im Erzgebirge stark bewölkt 13 Grad. Frankfurt am Main bedeckt 23, Freiburg im Breisgau wolkig 25. Greifswald bedeckt 18 Grad, Göttingen leicht bewölkt 22. Hamburg an der Elbe wolkig 24, Hannover an der Leine bedeckt 22. Auf Helgoland ist es bedeckt bei 18 Grad, Hof bedeckt 19. Konstanz am Bodensee trocken 20 Grad, Köln-Bonn am Flughafen wolkig 23, Leipzig wolkenlos 20 Grad. Magdeburg an der Elbe stark bewölkt 23, München an der Isar wolkenlos 20 Grad, Nürnberg wolkig 21, Oberstdorf im Allgäu wolkenlos 17 Grad. Osnabrück bedeckt 22, Passau an der Donau wolkenlos 19 Grad, Rostock an der Ostsee bedeckt 21, Saarbrücken bedeckt 24, Schleswig trocken 19 Grad. Schwerin bedeckt 21, Stuttgart am Neckar bedeckt 24 Grad, Trier an der Mosel trocken 22, Würzburg am Main stark bewölkte 23 Grad und Deutschlands höchster Berg, die Zugspitze, meldet auf 2962 Metern wolkenlose 6 Grad plus. Uhr. Hallo liebe Autofahrer, wir schauen nochmal auf die Straßen in Norddeutschland und diese Meldungen ganz aktuell habe ich für euch. Die A1 Hamburg Richtung Lübeck, hier ist zwischen dem Kreuz Barkter Heide und Bad Oldesloe wegen Fahrbahnerneuerung bis morgen früh um 6 Uhr die Fahrbahn gesperrt. Die A1 Lübeck-Hamburg auf der Norderelbbrücke kommt es aktuell wegen eines Schwertransports mehrfach zu kurzfristigen Sperrungen. Die A7 Flensburg Richtung Hamburg ist zwischen Rendsburg-Büdelsdorf und dem Kreuz Rendsburg wegen Bauarbeiten noch eine gute halbe Stunde bis 22 Uhr gesperrt. Die A29 in Niedersachsen, Oldenburg Richtung Ahlhorner Heide, ist zwischen Wardenburg und Großenkneten wegen einer Nachtbaustelle bis Freitag jeweils zwischen 19 Uhr und 5 Uhr in der Früh gesperrt. Letzte Meldung, die B210 Wittmund-Wilhelmshaven ist zwischen Wittmund-Dohusener Weg und Jever West wegen Bauarbeiten bis zum 16. Oktober in beiden Richtungen gesperrt. Ansonsten wünschen wir wie immer eine gute und vor allem sichere Fahrt. Kommt wie immer gut an und fahrt vorsichtig.
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0: Das Gästehaus ist heute um 2 Gäste weniger geworden, aber trotzdem nimmt uns das nicht die Laune, die letzten 25 Minuten hier live aus dem Strandstudio in Sanford weiterhin gute Laune zu machen. Und ich habe so ein bisschen gerade als Feline lief, habe ich mir gedacht, du bist in den Niederlanden und hast irgendwie wenig niederländische Titel gespielt in den letzten Wochen. Holen wir nach. Chris und Willian, ein niederländischer Schlager. Wir machen uns schon mal ein bisschen warm für nächste Woche, denn dann kommen die großen 90er auf euch zu in Summer of Music Special. Duizenden Dromen, Musik aus Nederland. Guten Abend aus Zandvoort in der Provinz Noord-Holland. Hey, hey.

ja, ja, ja. Also ich kann euch jetzt schon mal sagen, dass dieser Titel nächste Woche bei dem 90er Special in meiner Sendung definitiv irgendwo zwischen 20 und 22 Uhr mit dabei sein wird. Aus dem Jahre 1996, Mr. President und Coco Jumbo. 21 Uhr 44, gleich Viertel vor 10. Wir kommen zu unserem letzten Thema in dieser heutigen Sendung. Und etwas ganz, ganz Kurioses, wo man denkt, kann das eine Frau machen? Normalerweise, ich will jetzt niemanden angreifen, um Gottes Willen, aber wenn man so eine Meldung hört, denkt man immer, ja, da sind Männer im Spiel. Nein, in diesem Fall nämlich nicht. Vor dem Hamburger Landgericht ist nämlich heute eine 64-jährige Frau aus Lurup angeklagt worden. Sie soll nämlich das Konto ihrer eigenen Tante geplündert haben, insgesamt fast eine 500.000 Euro. Die Angeklagte muss sich wegen gewerbsmäßiger Untreue in 208 Fällen verantworten. Sie soll sich über 3 Jahre hinweg heimlich am Konto der Tante bedient haben, durch Barabhebungen, Überweisungen aufs eigene Konto und vor allem durch Online-Bestellungen. Die Schadenssumme beläuft sich demnach auf 480.000 Euro. Unfassbar. Laut Anklage habe die 64-Jährige fast täglich hochpreisige Waren bestellt, vor allem Kleidung oder Kosmetik, für bis zu mehrere tausend Euro. Auch soll sie auf Kosten der Tante durch Thailand gereist sein. Die größten Posten waren ein neuer Wintergarten für ihr Haus in Lurup, rund 50.000 Euro. Aufgeflogen ist aber erst die Sache, als das Konto dieser Tante plötzlich leer war und eine Krankenhausrechnung dieser Tante nicht mehr bezahlt werden konnte. Die restliche Familie, die von dem Treiben gar nichts mitbekommen hatte, ja, war natürlich fassungslos. Eine Cousine sagte am heutigen Dienstag vor Gericht aus, dass die Angeklagte die Plünderungen gegenüber der Familie bestritten und irgendwann auf Rückfragen gar nicht mehr geantwortet habe. Die Angeklagte selbst schwieg zu den Vorwürfen heute. Während der Verhandlungen saß sie mit verschränkten Armen auf ihrem Platz und machte einen genervten Eindruck, als empfinde sie die Anschuldigungen als Zumutung. Die Kammer stellte der 64-Jährigen trotz der hohen Schadenssumme eine Bewährungsstrafe in Aussicht, wenn sie alles gesteht und aufrichtige Reue zeigt. Aber die Tat liege schon einige Jahre zurück, so das Gericht. Die Angeklagte kündigte dann auch an, am nächsten Verhandlungstag aussagen zu wollen. Die Angehörigen dürften dann endlich eine Erklärung dafür bekommen, wie die 64-Jährige die Taten begehen konnte. Also, heute stand vor dem Landgericht, vor dem Hamburger Landgericht eine 64-jährige Frau aus Lurup, die angeklagt wurde, das Konto ihrer eigenen Tante geplündert zu haben. Insgesamt fast eine 500.000 Euro. Das waren die Themen dieses heutigen Tages. Wir schauen auf die Themen noch einmal ganz kurz zurück, die wir heute in dieser Sendung hatten. Das schwimmende LNG-Terminal anfangs der Sendung Energus Force wird heute Abend in Stade erwartet. Das teilte die Deutsche Umwelthilfe am heutigen Vormittag mit. Aber Umweltschützer kritisieren dieses Projekt. Dann in Wilhelmshaven hat Ute Niklas das Kommando an Bord der Fregatte Rheinland-Pfalz übernommen. Sie ist laut Bundeswehr die erste Frau in der Geschichte der deutschen Marine mit einem solchen Kommando. Hamburg investiert noch einmal Millionen in Drohnenabwehr. Für etwa 4,2 Millionen Euro bekommt die Polizei ein System mit 3 modernen Abfangdrohnen. Das hat der Senat am heutigen Dienstag beschlossen. Und wie gesagt, vor dem Hamburger Landgericht ist heute eine 64-Jährige aus Hamburg-Lurup angeklagt, weil sie das Konto ihrer eigenen Tante geplündert haben soll. Das waren die Themen dieses heutigen Dienstages, dem 15. September 2026.

musikalische Reise durch die Rheinstadt Köln. Gerade gehört von Bab Avonzoo. Man könnte vielleicht als Nicht-Kölner Kölner verstehen Affenzoo. Was heißt Avonzoo? Also ab und zu. Aus den 80er Jahren. Wir sind am Ende dieser heutigen Ausgabe Summer of Music angekommen. Nächste Woche, wie gesagt, das 90er Special Summer of Music, denn dann verabschieden wir den Sommer 2026 in meiner Sendung. Und morgen sieht der Sendeplan am 16. September wie folgt aus. Um 16 Uhr aus dem Studio, passenderweise in Köln, Robert Rosbach, der Soundtrack deines Lebens. Das ist das wöchentliche Musikmagazin. Ihr kennt es ja, das dir die neueste Musik aus der ganzen Welt präsentiert. Musik von morgen aus Spanien, Italien, Frankreich, Lateinamerika, Großbritannien, den USA und aus Deutschland. Ich habe bis jetzt noch nicht Niederlande gelesen. Aber gut, sei es drum. Dann um 18 Uhr im Vorabend unser Peter. Das Studio Dortmund ist dann wieder on air mit Musik von A bis Z. Egal ob Rock, Pop, Oldies oder auch mal der beste ausgesuchte Clubsound. Alles ist mit dabei, morgen ab 18 bis 20 Uhr. In der Primetime morgen dann unsere Petra mit ihrer Soundbox, ein musikalisches Vielfalt ohne Grenzen wird morgen zwischen 20 und 22 Uhr präsentiert. Ein abwechslungsreicher Mix aus bekannten Hits, besonderen Entdeckungen und Sounds aus verschiedenen Genres und Jahrzehnten. Kurzum gesagt, nach meinem Stil, die größten Hits aller Zeiten mit unserer Petra, mit unserer Pandora. Morgen von 20 bis 22 Uhr. Mich gibt es dann, wie gesagt, nächste Woche am 22. September dann in der 90er Special-Fassung Summer of Music und passenderweise übergebe ich jetzt das Mikrofon an unseren Clubsound-DJ Ronny im Studio in Passau. Und da habe ich jetzt auch etwas Bayerisches, zumindest eine bayerische Künstlerin. Leonie aus der Nähe von Regensburg in der Oberpfalz. Und die gibt es jetzt noch am Ende dieser heutigen Sendung. Mein Name ist, war und bleibt herzlichst ihr und euer Stefan Schröer. Wünsche euch jetzt noch einen schönen restlichen Radioabend von 22 bis Mitternacht und war für den musikalischen und inhaltlichen Gestalt dieser Sendung in den vergangenen 2 Stunden wie immer selber verantwortlich. Wie Leonie sagen würde, Servus.

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1: Im Studio von Ribesel Freundlieb. Schönen guten Abend. Die Bundesregierung will etwas gegen die steigenden Spritpreise machen. Kanzler Merz sagt, wir müssen handeln. Schon bald soll ein Vorschlag dazu auf dem Tisch liegen, so Merz.
2: Wir werden auf Preistreiberei reagieren. Wir haben dazu das Kartellamt mit einer entsprechenden Missbrauchsaufsicht ausgestattet. Aber wir spüren auch, dass das nicht reicht. Die Lage im Mittleren Osten eskaliert. Die Energiepreise, die Spritpreise an den Zapfsäulen steigen. Für viele Menschen, die täglich das Auto brauchen, ist eine Belastungsgrenze erreicht.
1: Die Spritpreise gehen in Deutschland weiter durch die Decke. Ein Liter Diesel hat am Mittag rund 2,60 Euro gekostet. Die CDU-Spitze kommt am Wahlsonntag zu einer Krisensitzung zusammen. Dabei geht es auch um die Zukunft von Friedrich Merz. Einzelheiten von Eva-Maria Wölfel.
3: Der Kanzler und CDU-Chef will mit dem Parteipräsidium über die Landtagswahlergebnisse in Berlin und Mecklenburg-Vorpommern beraten. Da dürfte dann auch deutlich werden, wie es mit dem Rückhalt so aussieht. Die Umfragen sehen für die CDU alles andere als rosig aus. Seit der Wahlniederlage in Sachsen

0: Anhalt reißt auch die innerparteiliche Kritik an Merz nicht ab. Namhafte CDU-Politiker sind dem Kanzler zuletzt aber auch schon zur Seite gesprungen und haben ein Ende der Personaldebatte gefordert.
1: Die organisierte Kriminalität ist in Deutschland weiter auf dem Vormarsch. Laut BKA gab es im letzten Jahr fast 700 Verfahren mit knapp 8000 Verdächtigen. So viele waren es seit 5 Jahren nicht mehr. Das meiste Geld verdienen die Gruppen mit Drogen. Bekannt geworden ist er unter anderem durch Das Boot oder Bang Boom Bang. Jetzt ist Ralf Richter tot. Der Schauspieler starb letzte Nacht im Alter von 69 Jahren. Das haben seine Kinder über Facebook mitgeteilt. Jürgen Klopps erste Kadernominierung als Bundestrainer nimmt Form an. Vor der offiziellen Bekanntgabe am Donnerstag steht laut Kicker fest, Köln-Shootingstar Said Elmala steht im Kader für die 4 Nations-League-Spiele. Hoffenheims Torhüter Oliver Baumann gehört dagegen nicht zum Aufgebot.
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3: Mit KI-Support. Viele Wolken gibt es heute Abend vor allem im Nordwesten. Da können auch Schauer und einzelne kräftige Gewitter dabei sein. Sonst bleibt es oft trocken. In der Nacht ziehen Schauer und vereinzelt Gewitter über die Nordhälfte. Später wird es im Nordwesten wieder trockener, bei Tiefstwerten zwischen 17 und 9 Grad. Morgen wird es spürbar kühler mit Regen und einzelnen Gewittern und maximal 26 Grad.
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4: Ja, einen wunderschönen guten Abend zusammen. Ja, ich bin heute wieder für euch da, euer Ronny. Das ist auch ein Ronnys Club Sound, genau. Und natürlich möchte ich erstmal Stefan Schwör erstmal einen schönen Feierabend wünschen. Und nachher später eine gute Fahrt, gell? Ja, auf jeden Fall hast du einen Feierabend verdient. Ja, auf jeden Fall habe ich für heute mal solche schöne Trance-Musik mitgenommen, ja. Also, da ist viel Bass dabei auf jeden Fall und so Entspannungs-Trance-Musik kann man so wörtlich so ausdrücken, genau. Ich bin natürlich für diese Sendung heute für euch hier innerlich verantwortlich. Und als erstes möchte ich die Hörer und Hörerinnen erstmal begrüßen. Ja, live aus dem Sendestudio Passau, hier in Popradio Ostfriesland. Legen wir mal hier mal richtig los mit den ersten 2 Interpreten. Und der Titel heißt Silent und der ist von Oaknoff Yours. Und danach nennt sich der Song Titleless Hosh und der ist von IOP Waitress. Ja, dann dreht man schön den Bass auf.

das war Big Turbo mit Etonica zusammen mit dem Titel Illusion. Und natürlich möchte ich erstmal eine Hörerin aus Passau begrüßen. Nancy, schön, dass du eingeschaltet hast und schön, dass du wieder dabei bist. Freut mich sehr. Und es ist auch ein Club-Sounds heute mit mir. Genau. Und die nächsten zwei Interpreten sind Brain Tone mit dem Titel Pora. Und anschließend nennt sich der Titel Odyssea und der ist von Sound Fiction.

Ja, das war Sebastian Feldmann mit dem Titel The Strange Cat Band aus. Nun habe ich für euch den nächsten zwei Interpreten mitgenommen. Und zwar, der nennt sich Charlie R. mit dem Titel Mayanka. Und danach nennt sich der Song Moments We Went und der ist von Pixel.

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1: Im Studio von Ribesel Freundlieb. Schönen guten Abend. Die Bundesregierung will etwas gegen die steigenden Spritpreise machen. Kanzler Merz sagt, wir müssen handeln. Schon bald soll ein Vorschlag dazu auf dem Tisch liegen, so Merz.
2: Wir werden auf Preistreiberei reagieren. Wir haben dazu das Kartellamt mit einer entsprechenden Missbrauchsaufsicht ausgestattet. Aber wir spüren auch, dass das nicht reicht. Die Lage im Mittleren Osten eskaliert. Die Energiepreise, die Spritpreise an den Zapfsäulen steigen. Für viele Menschen, die täglich das Auto brauchen, ist eine Belastungsgrenze erreicht.
1: Die Spritpreise gehen in Deutschland weiter durch die Decke. Ein Liter Diesel hat am Mittag rund 2,60 Euro gekostet. Die CDU-Spitze kommt am Wahlsonntag zu einer Krisensitzung zusammen. Dabei geht es auch um die Zukunft von Friedrich Merz. Einzelheiten von Eva-Maria Wölfel.
3: Der Kanzler und CDU-Chef will mit dem Parteipräsidium über die Landtagswahlergebnisse in Berlin und Mecklenburg-Vorpommern beraten. Da dürfte dann auch deutlich werden, wie es mit dem Rückhalt so aussieht. Die Umfragen sehen für die CDU alles andere als rosig aus. Seit der Wahlniederlage in Sachsen-Anhalt reißt auch die innerparteiliche Kritik an Merz

0: nicht ab. Namhafte CDU-Politiker sind dem Kanzler zuletzt aber auch schon zur Seite gesprungen und haben ein Ende der Personaldebatte gefordert.
1: Die organisierte Kriminalität ist in Deutschland weiter auf dem Vormarsch. Laut BKA gab es im letzten Jahr fast 700 Verfahren mit knapp 8000 Verdächtigen. So viele waren es seit 5 Jahren nicht mehr. Das meiste Geld verdienen die Gruppen mit Drogen. Bekannt geworden ist er unter anderem durch Das Boot oder Bang Boom Bang. Jetzt ist Ralf Richter tot. Der Schauspieler starb letzte Nacht im Alter von 69 Jahren. Das haben seine Kinder über Facebook mitgeteilt. Jürgen Klopps erste Kadernominierung als Bundestrainer nimmt Form an. Vor der offiziellen Bekanntgabe am Donnerstag steht laut Kicker fest, Köln-Shootingstar Said Elmala steht im Kader für die 4 Nations-League-Spiele. Hoffenheims Torhüter Oliver Baumann gehört dagegen nicht zum Aufgebot.
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3: Mit KI-Support. Viele Wolken gibt es heute Abend vor allem im Nordwesten. Da können auch Schauer und einzelne kräftige Gewitter dabei sein. Sonst bleibt es oft trocken. In der Nacht ziehen Schauer und vereinzelt Gewitter über die Nordhälfte. Später wird es im Nordwesten wieder trockener, bei Tiefstwerten zwischen 17 und 9 Grad. Morgen wird es spürbar kühler mit Regen und einzelnen Gewittern und maximal 26 Grad.
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4: Ja, danke schön an die Popradio Ostfriesland Nachrichtenredaktion. Nun geht es hier in der nächsten Stunde, in der letzten Runde weiter. Und zwar mit dem Song Kairos. Und der ist von Jesse Lovers Hoppe. Und danach habe ich für euch den schönen Titel dabei. Der nennt sich Solar Sun und der ist von Eddie Long.

Ja, das war Resolve mit dem Titel Echoes. Nun habe ich für euch die nächsten zwei Songs mitgenommen und der nennt sich Opoto und der ist von Sebastian Ramos. Und danach nennt sich der Titel Softway und der ist von Mason Laplace.

das war Rodrigo Dam mit dem Titel Want You Back. Ja, nun habe ich für euch die zwei letzten Songs mitgenommen in Sachen Ronnys Club Sounds. Genau. Ja, geht es ja schon leider in den Ende zu, aber ich habe für euch noch zwei Titel mitgenommen. Und zwar, der nennt sich Reborn und der ist von Rap Bundé. Und danach habe ich für euch den Titel dabei Never Let Go und der ist von Mox und Seit Meben. Ja, ich war natürlich für diese Sendung hier für euch im Popradio aus Friesland live aus dem Sendestudio Passau innerlich verantwortlich. Ihr hört mich auf jeden Fall am Donnerstag um 18 Uhr wieder, da heißt es Ronnys Hitkiste. Und lasst euch überraschen, was ich da für euch denn mitbringe. Also bis dahin noch einen schönen restlichen Abend und dann später eine gute Nacht. Und dann, ja, dann hören wir uns. Tschüssi!

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